0: 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Kennst du? Die Geschichte hinter diesem Song? Es ist 1981. Eines der schlimmsten Jahre im Leben von Phil Collins. Mit seinen Bandkollegen von Genesis hat er sich verstritten. Seine Ehe ist ein Trümmerhaufen. Mit den Nerven ist er völlig am Ende. Nachdem seine Frau ihn verlassen hat, suhlt sich Phil Collins in Selbstmitleid. Er geht nicht mehr aus dem Haus und schreibt aus lauter Einsamkeit bittere Texte an seine Ex-Frau. Du kannst das dreckige Grinsen lassen. Ich kann es fühlen, wie es heute Nacht in der Luft liegt. Die Abrechnung mit seiner Ex wird zu einem seiner größten Erfolge und ist heute ein Teil von bestem Rock und Pop.
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0: 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Kennst du die Geschichte hinter diesem Song? Es ist Herbst 1984. Für Falco läuft es einfach nicht rund. 3 Jahre ist es schon her, seit er mit Der Kommissar einen Hit hatte. Viel zu lange. Was er braucht, ist ein neuer Top-Song. Eines Tages klingelt sein Telefon. Sein Manager ist dran und klingt begeistert.
1: Hey Falco, ich möchte dir 2 Holländer vorstellen.
0: Die Holländer sind das Produzentenduo Bolland und Bolland. Und die wissen, welchen Sound Falco braucht. Nach ein paar Wochen steht Rock Me Amadeus. Die österreichisch-holländische Kooperation wird ein weltweiter Hit. Sogar im asiatischen Raum startet Falco jetzt durch. Rock Me Amadeus ist heute bester Rock

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1: Im Studio Gisa Weber, schönen guten Morgen. Nach dem großen Stromausfall in Reutlingen vermuten die Ermittler Brandstiftung. Unter anderem wird geprüft, ob Brandbeschleuniger im Spiel waren. Staatsschutz und Antiterrorzentrum ermitteln. Baden-Württembergs Innenminister Manuel Hagel sagt, wir werden mit aller Härte gegen die Täter vorgehen. Deutschland und Frankreich stoppen ihr gemeinsames Kampfjet-Projekt. Hintergrund ist auch ein Führungsstreit bei den zuständigen Unternehmen. Eigentlich sollte der Kampfjet ab 2040 das Rückgrat der deutsch-französischen Luftverteidigung sein und ältere Modelle ablösen. Der ukrainische Präsident Zelensky kämpft weiter für Frieden in seinem Land. Mit dem US-Gesandten Steve Witkoff und dem Schwiegersohn von US-Präsident Trump, Jared Kushner, hat er jetzt am Telefon über weitere mögliche Verhandlungen gesprochen. Wegen des Iran-Kriegs waren die USA als Vermittler zuletzt praktisch ausgefallen. Die Fußball-WM rückt immer näher und das deutsche Team hat jetzt sein Turnierquartier bezogen. Der DFB-Tross kam am Abend unserer Zeit in Winston-Salem im US-Bundesstaat North Carolina an. Trainiert wird auf dem Gelände einer nahegelegenen Uni.
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1: Im Studio Gisa Weber, schönen guten Morgen. Beim großen Stromausfall in Reutlingen gehen die Behörden von Brandstiftung aus. Innenminister Manuel Hagel spricht von einer vorsätzlichen Tat. Staatsschutz und Antiterrorzentrum beim Landeskriminalamt ermitteln. Reutlingens Oberbürgermeister Thomas Keck hat den Vorfall scharf verurteilt. Ein gemeinsamer Kampfjet von Deutschland und Frankreich, den wird es nicht geben. Berlin und Paris sind zu dem Schluss gekommen, dass die entsprechenden Firmen nicht zusammenfinden. Unterschiedliche Waffensysteme und andere Techniken sollen weiter europäisch vernetzt bleiben. Der Iran hat seine Angriffe auf Israel vorerst für beendet erklärt. Bedingung sei aber, dass auch Israel seine Angriffe auf die Hisbollah-Miliz im Libanon beendet, heißt es in einer Erklärung. US-Präsident Trump hat inzwischen beide Seiten aufgefordert, die erneuten gegenseitigen Angriffe zu stoppen. Viel Grün, viel Ruhe, beste Trainingsbedingungen. Die deutsche Fußballnationalmannschaft hat ihr WM-Quartier im US-Bundesstaat North Carolina bezogen. Das DFB-Team kommt in Winston-Salem unter. Von dort aus reist die Mannschaft zu ihren Spielen. Am Sonntag geht es in Houston, Texas gegen Curaçao.
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1: Im Studio Gisa Weber, schönen guten Morgen. Beim großen Stromausfall in Reutlingen gehen die Behörden von Brandstiftung aus. Innenminister Manuel Hagel spricht von einer vorsätzlichen Tat. Staatsschutz und Antiterrorzentrum beim Landeskriminalamt ermitteln. Reutlingens Oberbürgermeister Thomas Keck hat den Vorfall scharf verurteilt. Ein gemeinsamer Kampfjet von Deutschland und Frankreich, den wird es nicht geben. Berlin und Paris sind zu dem Schluss gekommen, dass die entsprechenden Firmen nicht zusammenfinden. Unterschiedliche Waffensysteme und andere Techniken sollen weiter europäisch vernetzt bleiben. Der Iran hat seine Angriffe auf Israel vorerst für beendet erklärt. Bedingung sei aber, dass auch Israel seine Angriffe auf die Hisbollah-Miliz im Libanon beendet, heißt es in einer Erklärung. US-Präsident Trump hat inzwischen beide Seiten aufgefordert, die erneuten gegenseitigen Angriffe zu stoppen. Viel Grün, viel Ruhe, beste Trainingsbedingungen. Die deutsche Fußballnationalmannschaft hat ihr WM-Quartier im US-Bundesstaat North Carolina bezogen. Das DFB-Team kommt in Winston-Salem unter. Von dort aus reist die Mannschaft zu ihren Spielen. Am Sonntag geht es in Houston, Texas gegen Curaçao.
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2: Yep, es ist wirklich schon Juni, trotzdem heute nur einstellig. Kommt gut rein in den kühlen Dienstag. Ich habe die meisten 80er und 90er für euch. Jetzt von Black Sabbath.
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haben's nach den Pfingstferien gestern hoffentlich gut geschafft. Dann packen wir jetzt Tag 2 gemeinsam an. Hier ist die neue 107.7. Bester Rock und Pop für euren Dienstag. Guten Morgen.

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Er wollte alles nur nicht im Vordergrund stehen. Und dadurch stand er so sehr im Vordergrund, wie man es sich nur vorstellen kann. Hier ist Phil Collins für euch. Bester Rock und Pop bei der 977 mit You Can't Hurry Love.

0: In 2 Tagen beginnt die Fußball-WM. Unsere deutsche Nationalmannschaft hat mittlerweile ihr WM-Quartier bezogen. Eins unserer Themen jetzt. Es ist Dienstagmorgen, 5.30 Uhr.
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0: Mit Tom Husse.
2: Schönen guten Morgen. Nach dem großen Stromausfall in Reutlingen vermuten die Ermittler Brandstiftung. Innenminister Manuel Hagel sagt, wir werden mit aller Härte gegen die Täter vorgehen. In der Nacht zum Montag hat es in einem Umspannwerk gebrannt. Zehntausende Menschen waren zeitweise ohne Strom. Das Milliardenbahnprojekt Stuttgart 21 verzögert sich offenbar weiter. Der neue Hauptbahnhof wird erst Ende 2031 eröffnet, berichtet die FAZ. Hintergrund sind demnach Probleme bei der Digitalisierung des Bahnknotens. Die Deutsche Bahn wollte sich nicht zu der neuen Verzögerung äußern. Deutschland und Frankreich stoppen ihr gemeinsames Kampfjet-Projekt. Hintergrund ist auch ein Führungsstreit bei den zuständigen Unternehmen. Eigentlich sollte der Kampfjet ab 2040 das Rückgrat der deutsch-französischen Luftverteidigung sein und ältere Modelle ablösen. Die Fußball-WM rückte man näher und das deutsche Team hat jetzt sein Turnierquartier bezogen. Der DFB-Tross kam am Abend unserer Zeit in Winston-Salem im US-Bundesstaat North Carolina an. Trainiert wird auf dem Gelände einer nahegelegenen Uni.
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0: Schönen guten Morgen. Hier ist das Wetter für uns in Baden-Württemberg. In Hechingen im Zollernalbkreis messen wir aktuell 14 Grad. In Stuttgart 16, ebenso bei euch in Schwäbisch Gmünd. Heute und morgen gibt es jetzt einen Mix aus Regenschauern und Gewittern, aber auch immer wieder Sonne. Maximal 21 Grad sind drin. 3 Minuten nach 5:30, die neue 107.7 Verkehrsservice. Bitte Vorsicht, liebe Autofahrer, auf der A81 Stuttgart Richtung Singen zwischen Gärtringen und Herrenberg. Hier Gefahr durch einen defekten PKW. Und auf der A8 Stuttgart Richtung Karlsruhe staut sich schon zwischen Pforzheim Süd und Pforzheim Ost. Eure Staus, eure Blitzer, immer kostenlos. 0800 24 7 107.7. Gute Fahrt.
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0: Guten Morgen, Baden-Württembergs rockigste Morningshow ist hier. Wir haben die meisten 80er, die meisten 90er, die meiste Musik. Jetzt von John Farnham und You're the Voice.
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10 nach halb 6, die neue 107.7 hier Baden-Württembergs rockigste Morningshow. Heute nochmal nur mit mir. Hanna Nikolaus ist leider weiter krank, aber dafür kann ich ganz in Ruhe Bon Jovi mit euch genießen. Hier ist er mit In These Arms. Bester Rock und Pop für euren Dienst.

Time After Time und denkt sich, hey, das wäre ein guter Songtitel. Die ersten Zeilen fallen ihr direkt ein. Sie denkt an einen Wecker, den ihr damaliger Freund ihr geschenkt hatte. Dieser tickte so laut, dass sie ihn ins Bad stellen musste und trotzdem immer noch hörte. So entsteht die Textzeile: Ich liege im Bett, höre die Uhr ticken und denke an dich. Der Song kommt aufs neue Album und wird Cyndi Laupers größter Erfolg. Time After Time ist heute

zu 4 Oktaven umfasst ihre Stimme. Cyndi Lauper. Time after time. Das ist bester Rock und Pop bei der 977. Habt einen schönen Dienstagmorgen. Es ist 5.48 Uhr.

Morgen und liebe Grüße nach Reutlingen. Noch immer haben dort nicht alle Menschen Strom nach dem großen Stromausfall gestern. Alle neuesten Informationen dazu gibt's gleich in den Die Neue 107.7 Nachrichten um 6 Uhr.

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0: Habt einen schönen Dienstagmorgen. Die neue 107.7 ist hier.
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0: Aus Stuttgart 21 wird Stuttgart 31. Unser Top-Thema jetzt. Es ist Dienstagmorgen, 6 Uhr.
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0: Mit Stefanie Häuslein.
6: Guten Morgen. Stuttgart 21 wird womöglich erst Ende 2031 eröffnet. Das berichtet die FAZ unter Berufung auf Insider des Bauprojekts. Gründe sind demnach Versäumnisse der zuständigen Projektgesellschaft bei der Digitalisierung. SWR-Recherchen zufolge sind falsche Kabel verlegt worden. Die Bahn will die Öffentlichkeit Ende des Monats informieren. Sie plant offenbar eine gestaffelte Inbetriebnahme. Ursprünglich sollte der neue unterirdische Bahnhof 2019 eröffnet werden. Nach dem Brand in einem Reutlinger Umspannwerk haben die meisten Betroffenen wieder Strom heute. Zeitgleich verdichten sich die Hinweise auf Brandstiftung. Vor Ort wurde ein Brandbeschleuniger gesichert. Wir werden mit aller Härte gegen die Täter vorgehen, sagte Innenminister Hagel.
7: Wir werden keinen Stein auf dem anderen lassen, um diese Täter zu finden. Und jeder, der sich überlegt, sowas an der kritischen Infrastruktur in Baden-Württemberg zu machen, der muss klar sein, dass wir alles tun werden, um diesem Terror auch Einhalt zu gebieten und mit aller Härte dagegen vorzugehen.
6: Und jetzt weitere Meldungen in Kürze. Israel und Iran haben ihre Angriffe offiziell eingestellt. Beide Regime stellen aber Bedingungen. Der Iran betont, Israel müsse auch seine Angriffe auf den Libanon stoppen. US-Präsident Trump warnt Israel, bei einer Ausweitung der Angriffe könnte es alleine dastehen. Das deutsch-französische Kampfjet-Projekt ist gescheitert. Bundeskanzler Merz und Präsident Macron haben nach jahrelangen Konflikten zwischen den beteiligten Unternehmen die Reißleine gezogen. Als Gründe gelten auch unterschiedliche militärische Anforderungen. Und zum Tennis. Auf dem Stuttgarter Weißenhof ist heute der Tag der deutschen Erstrundenspiele. Jannik Hanfmann, Jan-Lennard Struff und Daniel Altmaier spielen ab 11 Uhr nacheinander auf dem Center Court.
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0: Schönen guten Morgen, hier ist das Wetter für uns in Baden-Württemberg. Die aktuellen Temperaturen sind fast auch schon die Tageshöchsttemperaturen. Über 20 Grad kommen wir kaum raus. Dazu gibt es einen Mix aus Sonne und Wolken und auch immer wieder Regen. In Esslingen bekommen wir heute maximal 16 Grad, in Ilsfeld 18 und in Sinsheim 19 Grad maximal. 3 Minuten nach 6, die neue 107.7 Verkehrsservice mit 2 Meldungen. Einmal die A8 Stuttgart Richtung Karlsruhe. Da haben wir zwischen Pforzheim Süd und Ost 4 Kilometer stockend. Und auf der B27 in Bietigheim-Bissingen zwischen der Kammgarn-Spinnerei und der Karl-May-Allee auch stockender Verkehr. Eure Staus, eure Blitzer, immer kostenlos 0800 247 107.7. Gute Fahrt!
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0: Tag 2 nach den Pfingstferien. Ab heute ist der Alltag endgültig zurück. Ich bin Hanna, hab die meisten 80er und 90er für euch. Jetzt Classic Rock von den Scorpions. Wunderschönen guten Morgen.
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0: Der Song katapultierte die Scorpions 1984 endgültig zu Weltstars. Und das zu Recht. Rock You Like a Hurricane von den Scorpions. Das ist bester Rock und Pop bei der 907.7. Schönen Dienstag euch.
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ihr Team Wäsche einfach ewig stehen lassen, bis es sich hoffentlich von alleine macht, oder Wäsche nach dem Urlaub sofort erledigen? Die neue 107.7 ist hier. Tag 2 nach den Pfingstferien. Ich hoffe, euer Wäscheberg ist nicht mehr allzu groß und ihr habt gut wieder in den Alltag reingefunden. Baden-Württembergs Rockigste Morning Show ist hier. Weiterhin nur mit mir, Hanna, weil Lukas hat aus dem Urlaub Kranksein mitgebracht. Morgen ist er dann aber hoffentlich wieder da. Bester Rock und Pop jetzt für euren Dienstagmorgen. Das sind Jermaine Jackson zusammen mit Pia Sadora und When the Rain Begins to Fall.

Linking Park bei der 977. Am Wochenende waren sie ja bei Rock am Ring und auch die neue Frontfrau Emily Armstrong hatte da ja ihre Premiere und hat die mehr als bestanden. Schönen Dienstagmorgen wünsche ich euch. Jetzt mit bestem Rock und Pop von Camouflage und The Great Commandment. Musik aus Baden-Württemberg, Musik aus Bietigheim-Bissingen für euch.

0: Philipp, gute Nachrichten aus Reutlingen. Nach dem Brand im Umspannwerk haben die meisten Menschen wieder Strom. Eins unserer Themen jetzt. Es ist Dienstagmorgen, 6.30 Uhr.
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2: Guten Morgen. Stuttgart 21 verschiebt sich wohl weiter. Die FAZ berichtet unter Berufung auf Insider, das Bauprojekt könnte erst Ende 2031 eröffnet werden, wegen drastischer Versäumnisse der zuständigen Projektgesellschaft bei der Digitalisierung. Dem SWR zufolge wurden falsche Kabel verlegt. Ursprünglich sollte der neue Tiefbahnhof 2019 fertig sein. Nun plant die Bahn eine gestaffelte Inbetriebnahme und will die Öffentlichkeit wohl Ende des Monats informieren. Israel und Iran haben ihre gegenseitigen Angriffe offiziell eingestellt. Beide Regime stellen aber Bedingungen. Der Iran betont, Israel müsse auch seine Angriffe auf den Libanon beenden. US-Präsident Trump warnt Israel, bei einer Ausweitung der Angriffe könnte das Land alleine dastehen. Die USA und Israel hatten den Irankrieg gemeinsam Ende Februar begonnen. Mittlerweile wird in Israel befürchtet, Trump könnte dem Iran gegenüber zu nachsichtig sein. Und jetzt weitere Meldungen in Kürze. Nach dem Brand in einem Reutlinger Umspannwerk verdichten sich die Hinweise auf Brandstiftung. Vor Ort wurde ein Brandbeschleuniger gesichert. Wir werden mit aller Härte gegen die Täter vorgehen, sagt Innenminister Hagel. Die meisten Menschen haben derweil wieder Strom in Reutlingen. Das deutsch-französische Kampfjet-Projekt ist gescheitert. Bundeskanzler Merz und Präsident Macron haben nach jahrelangem Streit zwischen den beteiligten Unternehmen die Reißleine gezogen. Als Gründe gelten auch unterschiedliche militärische Anforderungen. Viele Eltern setzen bei der Wertevermittlung auch auf künstliche Intelligenz. 41% meinen, dass KI Kindern Moral, Respekt und Fairness besser vermitteln kann als Eltern und Freunde. Das hat eine Studie ergeben. Die Befragten ohne Kinder sehen das zu 27% so. Und mit schwarz-rot-goldenen Cheerleader-Plakaten und großem Jubel ist die deutsche Fußballelf in ihrem WM-Quartier empfangen worden. Das Hotelpersonal stand Spalier. Offizielle WM-Eröffnung ist am Donnerstag, erstes Deutschlandspiel am Sonntag.
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0: Guten Morgen, hier ist das Wetter für uns in Baden-Württemberg. In Neuenstadt am Kocher messen wir aktuell 19 Grad, in Althengstädt im Kreis Kall 14 und in Künzelsau im Hohenlohe-Kreis 16 Grad. Heute und morgen ist es wechselnd bewölkt mit ein bisschen Sonne, aber auch ein bisschen Regen. Und dabei ist es für die Jahreszeit mit um die 20 Grad definitiv zu kühl. 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Es beginnt sich zu stauen an den für euch bekannten Stellen. Einmal die A8 Stuttgart Richtung Karlsruhe. Zwischen Heimsheim und Pforzheim-Ost haben wir 6 Kilometer stockend an der Baustelle. A81 Heilbronn Richtung Stuttgart zwischen Feuerbach und im Dreieck Leonberg 4 Kilometer stockend. A81 Stuttgart Richtung Singen zwischen Sindelfingen-Ost und Böblingen-Ost 3 Kilometer stockend. Und B14 Backnang Richtung Stuttgart zwischen Teiler B14, B29 und Fellbach Süd, auch hier stockender Verkehr. Eure Staus, eure Blitzer immer kostenlos. 0800 247 1077. 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
0: Kurz nach 6:30 Uhr, guten Morgen am Dienstag. Für viele heute der zweite Arbeitstag nach dem Urlaub und bestimmt ist bei dem einen oder anderen der Koffer noch nicht ausgepackt. Aber ich kenne das, nach dem Urlaub stapelt sich dann halt erstmal die Wäsche und der Koffer bleibt auch gerne mal einfach im Eck liegen. Aber genau das solltet ihr eigentlich nicht machen, weil in Europa gibt es immer mehr Bettwanzen und ihr nehmt diese Viecher einfach ungewollt mit nach Hause. Was könnt ihr denn last minute daheim noch tun, um diese blinden Passagiere wieder loszuwerden? Mr. A. euren Koffer einfach nur in eine Badewanne legen? Oder B. sollte der Koffer in den Keller eingesperrt werden? Oder C. solltet ihr euren Koffer in die pralle Sonne legen? Wer hat eine Ahnung? Jetzt anrufen und Klugscheißertasse abstauben. 0800 24 7 107 7. Was solltet ihr nach dem Urlaub mit eurem Koffer machen, um Bettwanzen wieder loszuwerden? A. In eine Badewanne legen. B. In den Keller sperren. Oder C. in die pralle Sonne legen. Die neue 107.7 ist hier. Klugscheißer, jetzt anrufen.

Sylvester Stallone höchstpersönlich hat gesagt, macht mir einen Song, der nach hartem Training und nach ikonischem Sieg klingt. Und Survivor haben geliefert für Rocky. Burning Heart bei der 977, das ist bester Rock und Pop für euren Dienstagmorgen. Kommt gut rein!

0: könnt ihr denn mit eurem Koffer tun? Müsst ihr den A in eine Badewanne legen daheim oder B in den Keller sperren oder C in die pralle Sonne stellen? 0800 24 700 77. Hanna ist hier. Wen habe ich denn dran?
1: Mit Julian, hi.
0: Hi Julian, woher kommst du?
1: Aus Brackenheim.
0: Und du hast schon mal Bettwärms mit nach Hause gebracht?
1: Ja.
0: Wirklich?
1: Ja, wirklich.
0: Gerade ganz aktuell oder schon länger her?
1: Schon länger her.
0: Und was hast du dann gemacht?
1: In Badewanne geschmissen.
0: Und das ist einmal die richtige Antwort und du kannst uns ja jetzt auch sagen, hat's was gebracht?
1: Die sind halt rausgelaufen, dann hat man sie halt besser gesehen.
0: Und ich glaube, sie kommen auch die flutschige Badewanne eben einfach nicht hoch, ne?
1: Genau, ja.
0: Habt ihr schon im Urlaub gemerkt oder erst zu Hause?
1: Nee, zu Hause erst.
0: Okay, und dann aber wirklich alle wegbekommen durch den Badewannentrick oder hatte da noch länger Malheur mit?
1: Nee, die sind schon noch in der Ritze irgendwie drin geguckt, also... Mhm. Ja, und dann halt noch auf die Terrasse eine Weile gestellt und dann ist der Rest voll rausgegangen.
0: Irgendwann rausspaziert. Okay, ich hoffe, Julian, es wird nicht mehr passieren. Klugscheißer-Tasse für dieses Wissen ist auf jeden Fall unterwegs zu dir nach Brackenheim.
1: Super, vielen Dank.

Die neue 107.7 hier. 350 Millionen Dollar haben die Red Hot Chili Peppers jetzt bekommen, weil sie die Rechte an ihrem Gesamtwerk verkauft haben. Und das hier ist ein Teil davon. Other Side.

Es ist kurz vor sieben. 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

0: Einen schönen Dienstagmorgen. Die neue 107.7 ist hier.
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0: Aus Stuttgart 21 wird wohl Stuttgart 31. Eins unserer Themen jetzt. Es ist Dienstagmorgen, 7 Uhr.
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0: Mit Stefanie Häuslein.
11: Guten Morgen. Nach dem Brand in einem Reutlinger Umspannwerk haben die meisten Betroffenen heute wieder Strom. Ab wann die Arbeiten beendet sind, ist unklar. Zeitgleich verdichten sich die Hinweise auf eine vorsätzliche Tat. Vor Ort ist ein Brandbeschleuniger gesichert worden. Wir werden mit aller Härte gegen die Täter vorgehen, sagte Landesinnenminister Hagel. Energieversorgungsexperte Kai Strunz sieht Parallelen zum Berliner Ausfall im Januar.
12: Offensichtlich waren die Anschläge sowohl in Berlin wie auch in Reutlingen gezielt vorbereitet. Man konnte erkennen, dass genau solche Stellen getroffen wurden als neuralgische Punkte, die dann auch zu großen Ausfällen führen würden. Zudem waren in beiden Fällen die Anlagen relativ gut zugänglich.
11: Stuttgart 21 wird womöglich erst Ende 2031 eröffnet. Das berichtet die FAZ unter Berufung auf Insider des Bauprojekts. Gründe sind demnach Versäumnisse der zuständigen Projektgesellschaft bei der Digitalisierung. SWR-Recherchen zufolge sind falsche Kabel verlegt worden. Die Bahn will die Öffentlichkeit Ende des Monats informieren. Sie plant offenbar eine gestaffelte Inbetriebnahme. Und jetzt weitere Meldungen in Kürze. Das deutsch-französische Kampfjet-Projekt ist gescheitert. Bundeskanzler Merz und Präsident Macron haben nach jahrelangem Streit zwischen den beteiligten Unternehmen die Reißleine gezogen. Als Gründe gelten auch unterschiedliche militärische Anforderungen. Israel und Iran haben ihre Angriffe offiziell eingestellt. Beide Regime stellen aber auch Bedingungen. Der Iran betont, Israel müsse auch seine Angriffe auf den Libanon stoppen. US-Präsident Trump warnt Israel, bei einer Ausweitung der Angriffe könnte es alleine dastehen. Damit noch zum Tennis. Auf dem Stuttgarter Weißenhof ist heute Tag der deutschen Erstrundenspiele. Jannik Hanfmann, Jan-Lennard Struff und Daniel Altmaier spielen ab 11 Uhr nacheinander auf dem Center Court.
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0: Schönen guten Morgen, hier ist das Wetter für uns in Baden-Württemberg. Heute wird es gar nicht richtig hell und warm auch nicht. In Ludwigsburg bekommen wir heute maximal 19 Grad. In Oberdingen im Kreis Karlsruhe 20 und in Lorch im Ostalbkreis 18 Grad maximal. Dazu gibt es einen Mix aus Regenwolken, aber auch immer wieder kurzen sonnigen Abschnitten. Nöttinger Maientag. Ab Freitag geht's los mit Maisingen, Rummelplatz, Biergarten und täglich Live-Musik mit coolen Bands. Freut euch auf den farbenfrohen Festumzug am Samstag. 3 Minuten nach 7, die neue 107.7 Verkehrsservice. Er stockt an allen möglichen Ecken und Enden. Wir beginnen mal auf der A8 Stuttgart Richtung Karlsruhe zwischen Heimsheim und Pforzheim Ost. 6 Kilometer stockend an der Baustelle. A81 Heilbronn Richtung Stuttgart zwischen Feuerbach und im Dreieck Leonberg. 4 Kilometer Baustellenstau. Dann die A81 Stuttgart Richtung Singen zwischen Sindelfingen Ost und Böblingen Ost. 3 Kilometer stockend. B14 Backnang Richtung Stuttgart zwischen Teiler B14, B29 und Fellbach Süd stockender Verkehr. Und jetzt auch auf der B27 Tübingen Richtung Stuttgart zwischen Filderstadt Ost und Leinfelden-Echterdingen Süd 4 Kilometer stockend. Eure Staus, eure Blitzer, immer kostenlos. 0800 247 1077. 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
0: Nach den Pfingstferien alle wieder da seid. Nikolaus ist leider weiter krank. Hier gibt's die meisten 80er und 90er für euch. Jetzt von John Parr. Ich bin Hannah. Guten Morgen, ihr Lieben.
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0: 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Kennst du die Geschichte hinter diesem Song? 1982. In der Fanpost von Michael Jackson finden sich erschreckende Briefe. Eine Frau schreibt ihm, er wäre der Vater ihrer Zwillinge. Sie träume davon, die Kinder mit ihm gemeinsam großzuziehen und wundere sich, wie er sein eigenes Fleisch und Blut ignorieren kann. Schließlich landet ein Päckchen bei ihm, mit einer Pistole. Es ist die ultimative Drohung der Frau. Sie schreibt, wenn ich nicht in diesem Leben mit dir zusammen sein kann, dann im nächsten. Michael Jackson wird von Albträumen geplagt. Die Frau, die er nie getroffen hat, macht ihm Angst. Er schreibt einen Song. Billie Jean ist nicht meine Geliebte. Sie ist nur ein Mädchen, das behauptet, ich sei es. Aber das Kind ist nicht mein Sohn. Michael Jackson. Billie Jean.
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0: Liebe Grüße nach Reutlingen. Die neue 107.7 ist hier. Schönen guten Morgen. Nach dem Brand am Umspannwerk in Wannweil haben die meisten von euch ja jetzt wieder Strom, bis auf ein paar wenige Haushalte. Aber wir hoffen sehr, dass auch ihr so schnell wie möglich wieder an Strom kommt. Unser baden-württembergischer Innenminister Manuel Hagel hat dem oder den Tätern mittlerweile ja den Kampf angesagt. So wie es ausschaut, war es ja ein ähnlicher Anschlag wie im Januar in Berlin.
1: Kein Stein auf dem anderen lassen, um diese Täter zu finden. Und jeder, der sich überlegt, sowas an der kritischen Infrastruktur in Baden-Württemberg zu machen, dem muss klar sein, dass wir alles tun werden, um diesem Terror auch Einhalt zu gebieten und mit aller Härte dagegen vorzugehen.
0: Sobald es da Ermittlungserfolge gibt, erfahrt es natürlich sofort bei uns. Die neue 107.7 ist hier. Schönen Dienstag wünschen wir euch.

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10: Unsere deutsche Nationalmannschaft hat ihr WM-Quartier bezogen. In 2 Tagen geht's dann los mit der Weltmeisterschaft. Eins unserer Themen jetzt. Es ist Dienstagmorgen, 7.30 Uhr.
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10: Mit Stefanie Häuslein.
11: Guten Morgen. Stuttgart 21 verschiebt sich wohl weiter. Das Bauprojekt könnte erst Ende 2031 eröffnet werden, berichtet die FAZ unter Berufung auf Insider und nennt Versäumnisse der Bahn bei der Digitalisierung als Gründe. Dem SWR zufolge sind falsche Kabel verlegt worden. Ursprünglich sollte der neue Tiefbahnhof 2019 fertig sein. Nun plant die Bahn offenbar eine gestaffelte Inbetriebnahme und will darüber Ende des Monats informieren. Die Hinweise auf Brandstiftung in einem Umspannwerk in Reutlingen verdichten sich. Ermittler haben einen Brandbeschleuniger gesichert, der Staatsschutz ermittelt. Wir werden mit aller Härte gegen die Täter vorgehen, hat Landesinnenminister Hagel betont. Energieversorgungsexperte Kai Strunz sieht Parallelen zum Berliner Ausfall Anfang des Jahres.
12: Offensichtlich waren die Anschläge sowohl in Berlin wie auch in Reutlingen gezielt vorbereitet. Man konnte erkennen, dass genau solche Stellen getroffen wurden als neuralgische Punkte, die dann auch zu großen Ausfällen führen würden. Zudem waren in beiden Fällen die Anlagen relativ gut zugänglich.
11: In dem Werk hatte es in der Nacht zum Montag gebrannt. Inzwischen ist der Strom fast überall wieder da. Und jetzt weitere Meldungen in Kürze. Chinas Außenhandel boomt. Die Exporte sind im Vergleich zum letzten Mai um fast ein Fünftel gestiegen. Vor allem Komponenten für Rechenzentren schieben die chinesische Wirtschaft an. Außerdem grüne Technologien wie E-Autos und Photovoltaikprodukte. Israel und Iran haben ihre Angriffe eingestellt. Beide Regime stellen aber auch Bedingungen. Der Iran betont, Israel müsse auch seine Angriffe auf den Libanon stoppen. US-Präsident Trump warnt, bei einer Ausweitung der Angriffe könnte Israel alleine dastehen. Und mit schwarz-rot-goldener Cheerleader-Deko und viel Jubel ist die deutsche Fußballelf in ihrem WM-Quartier empfangen worden. Das Hotelpersonal hat Spalier gestanden. Offizielle WM-Eröffnung ist am Donnerstag, erstes Deutschlandspiel am Sonntag.
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10: Guten Morgen, hier ist das Wetter für uns in Baden-Württemberg. In Bad Mergentheim im Main-Tauber-Kreis messen wir aktuell 15 Grad. In Moosbach im Neckar-Odenwald-Kreis 14 und bei euch in Reutlingen 16 Grad. Heute und morgen gibt es einen Mix aus Regenschauern und Gewittern, aber auch immer wieder Sonne. Maximal 21 Grad sind drin. 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Die A8 Stuttgart Richtung Karlsruhe zwischen Heimsheim und Pforzheim Ost 6 Kilometer stockend. A81 Heilbronn Richtung Stuttgart zwischen Feuerbach und dem Dreieck Leonberg 4 Kilometer stockend. Ebenso auf der A81 Stuttgart Richtung Singen zwischen Sindelfingen Ost und Böblingen Ost 4 Kilometer stockend. Dann die B14 Backnang Richtung Stuttgart zwischen Teiler B14, B29 und Fellbach Süd 3 Kilometer stockend. Und das gilt auch für die B27 Tübingen Richtung Stuttgart zwischen Filderstadt Ost und Leinfelden-Echterding Süd auch 3 Kilometer stockend. 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
10: Guten Morgen. Wir haben die meisten 80er, die meisten 90er, die meiste Musik. Jetzt extra lang. Let's Zeppelin. Baden-Württembergs Rock Kicks the Morning Show hier mit Hanna. Schönen Dienstag.
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Stairway to Heaven. Um den Song noch besonderer und exklusiver zu machen, hat Led Zeppelin den nie als Single ausgekoppelt, sondern er war nur auf dem Album drauf. Die neue 107.7 hier. 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

0: tonight. Es ist 7:45. Heute sendet unser Jens aus Eislingen im Kreis Göppingen. Liebe Grüße zu euch nach Reutlingen.
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2: Morgen, meine Liebe, grüß dich.
0: Hi Jens.
2: Also heute denken wir mal an die Leute in Reutlingen und Umgebung, wo einer wirklich das Umspannwerk irgendwie abgefackelt hat und die jetzt ohne Strom sind schon der zweite Tag. Und ich weiß es, ich war hier mal ein paar Stunden ohne Strom und ich muss dazu sagen, wir sind das geil gewöhnt.
0: Da merkt man erstmal, was alles am Strom hängt, ne?
2: Junger Vater, ehrlich, original. Also erstmal Mike Friere, da wo ganz viele Sachen drin sind und sowas, habe ich gesagt, Finger weg, weil die hebt ja Gott sei Dank dann ein paar Stunden die Temperatur aus. So,
0: ja, nicht aufmachen. Weg, ja,
2: nicht Neigung. Oder sonst irgendwas. Aber weißt du, nach ein paar Stunden wird das wirklich witzig. Also da läuft dann der Schweiß runter, das kann ich sagen. Ich hatte früher ein Aquarium. Das heißt logischerweise, ja, da die Sauerstoffversorgung setzt da dann irgendwann mal aus von dem Aquarium, weil es lebt natürlich künstlich. Und sowas, weißt du, wo man sagt, hey, da steckt ein Lebewesen dahinter. So viele Sachen, die mir gar nicht denken. Richtig übel.
0: Ich wohne ja neben Reutlingen, sage ich mal. Ich wohne ja in Ehningen. Uns hat es zum Glück nicht betroffen, aber ich habe natürlich genug Bekannte und Freunde, die es in irgendeiner Art und Weise betroffen hat. Unter anderem auch eine Freundin arbeitet im Kreiskrankenhaus. Allerdings in Krankenhäusern ist es ja tatsächlich so, die haben ja meistens so Notstromaggregate und so weiter. Also jetzt die Patienten und so weiter hat es nicht betroffen, genau. Aber eben, sie hat gemeint, Computer und so weiter. Also die jetzt nicht wirklich mega wichtig waren, aber die halt trotzdem wichtig für die alltägliche Arbeit eigentlich sind. Die sind alle nicht gegangen, deswegen, die haben vermutlich auch heute jetzt nochmal viel Spaß.
2: Boah, das ist abnormal. Also gerade im Krankenhaus habe ich es hier auch schon mal erlebt in Göppingen. Abnormal, wirklich. Also mir sind die Leute einfach Leute, ich meine, die können nichts dafür, die müssen jetzt büßen. Ja. Wirklich, haltet durch, liebe Leute, und kommt gut durch, bis morgen früh.
0: Bis morgen, Jens. 7:45.
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Es ist kurz vor acht. Hier ist die neue 107.7 mit dem epischen guten Morgen Rocksong.

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0: Habt einen schönen Dienstagmorgen. Die neue 107.7 ist hier.
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0: Die Bahn hat wohl kilometerweise falsche Kabel verlegt. Deswegen verschiebt sich Stuttgart 21 weiter. Eins unserer Themen jetzt. Es ist Dienstagmorgen, 8 Uhr.
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0: Mit Stefanie Häuslein.
12: Guten Morgen. Nach dem Aus für das deutsch-französische Kampfjet-Projekt drängen Experten der Regierung auf eine Alternative. Die Bundesregierung müsse rasch ein neues deutsch-internationales Projekt gemeinsam mit Airbus vorantreiben, sagt der verteidigungspolitische Sprecher der Union, Erndl. Die Notbremse beim bisherigen Plan nennt er richtig. Ähnlich äußert man sich aus der SPD. Deutschland und Frankreich hatten gestern nach langen Querelen den Stopp des Projekts verkündet. Nach dem Brand in einem Umspannwerk in Reutlingen verdichten sich die Hinweise auf Brandstiftung. Ermittler haben einen Brandbeschleuniger gesichert. Der Staatsschutz ermittelt. Landesinnenminister Hagel sagt, wir werden mit aller Härte gegen die Täter vorgehen. Bisher gibt es aber keine Hinweise auf Verdächtige. In der Nacht zum Montag hatte es in einem Reutlinger Umspannwerk gebrannt. Inzwischen haben die meisten Menschen wieder Strom. Und jetzt weitere Meldungen in Kürze. Chinas Außenhandel boomt. Die Exporte sind im Vergleich zum letzten Mai um fast ein Fünftel gestiegen. Vor allem Komponenten für Rechenzentren schieben die chinesische Wirtschaft an. Außerdem grüne Technologien wie E-Autos und Photovoltaikprodukte. Stuttgart 21 wird wohl erst Ende 2031 eröffnet. Das will die FAZ von Insidern erfahren haben. Dem SWR zufolge sind falsche Kabel für die Digitalisierung des Bahnknotens verlegt worden. Die Bahn will das Projekt demnach gestaffelt in Betrieb nehmen. Die Landkreise Esslingen und Göppingen prüfen in einer gemeinsamen Aktion den Zustand ihrer Kreisstraßen. Ein Spezialfahrzeug erfasst bis Mitte August rund 600 Kilometer Strecke. Die Daten sollen dann helfen, Sanierungen gezielt zu planen. Und zum Tennis. Auf dem Stuttgarter Weißenhof ist heute der Tag der deutschen Erstrundenspiele. Jannik Hanfmann, Jan-Lennard Struff und Daniel Altmaier spielen ab 11 Uhr nacheinander auf dem Center Court.
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0: Schönen guten Tag. Guten Morgen, hier ist das Wetter für uns in Baden-Württemberg. Die aktuellen Temperaturen sind fast auch schon die Tageshöchsttemperaturen. Über 20 Grad kommen wir heute nicht raus. Dazu gibt es einen Mix aus Sonne, Wolken, aber auch immer wieder Regen. In Wendlingen im Kreis Esslingen gibt es maximal 16 Grad. In Marbach im Kreis Ludwigsburg 18 und in Hockenheim 19 Grad. 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Es ist 8:03. Die neue 107.7 Verkehrsservice mit jede Menge Gefahrenmeldungen. Wir starten auf der A8 Stuttgart Richtung Karlsruhe zwischen Heimsheim und Pforzheim Süd. Gefahr durch ein Metallteil auf der linken Spur. Dann die A8 Karlsruhe Richtung Stuttgart zwischen dem Kreuz Stuttgart und Möhringen läuft eine Unfallaufnahme auf der rechten Spur und im weiteren Verlauf zwischen dem Dreieck Leonberg und dem Kreuz Stuttgart Gefahr durch eine ungesicherte Unfallstelle auf der rechten Spur. Und dann noch die Kreisstraße im Kreis Reutlingen zwischen Kohlstetten und einem Abzweig nach Holzelfingen. Hier Gefahr durch einen toten Fuchs auf der Fahrbahn. 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
0: Nach den Pfingstferien. Ich hoffe, ihr habt mittlerweile alle Mails auf Arbeit gecheckt. Hanna ist hier mit den meisten 80ern und 90ern. Jetzt Classic Rock von den Eagles. Guten Morgen.
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so sehr ich ihre Musik auch mag, aber sie sind mitverantwortlich für die mittlerweile wirklich astronomischen Ticketpreise bei Konzerten. In 90er Jahren waren sie nämlich die erste Band, die für ein Konzert über $100 verlangt haben. Die Eagles bei der 977. Bester Rock und Pop für euren Dienst.

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Seid ihr im Team, ich lasse den Koffer einfach bis zum nächsten Urlaub stehen oder ist euer Wäscheberg nach den Pfingstferien jetzt schon weg? Die neue 107.7 ist hier. Ich hoffe, ihr seid wieder alle gut im Alltag angekommen. Baden-Württemberg ist ja zurück nach den Pfingstferien. Außer Nikolaus, der ist zwar auch wieder in Oberesslingen, aber ist leider weiterhin krank. Baden-Württembergs rockigste Morningshow ist hier. Mit bestem Rock und Pop, jetzt von den Eurythmics. Und hier

8.22 Uhr. Ihr hört die neue 107.7 mit dem Mann, der 20 Instrumente spielen kann. Und darum lässt er auch Maggie Reilly singen. Hier bei Two Fronts, beste Rock und Pop.

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12: Guten Morgen, hier ist das Wetter für uns in Baden-Württemberg. In Schwäbisch Hall messen wir aktuell 15 Grad, in Nagold im Kreis Kall 14 und bei euch in Göppingen 15 Grad. Heute und morgen ist es wechselnd bewölkt mit ein bisschen Sonne, aber auch ein bisschen Regen. Und dabei ist es für die Jahreszeit mit um die 20 Grad definitiv zu kühl. Nöttinger Maientag. Ab Freitag geht's los mit Maisingen, Rummelplatz, Biergarten und täglich Live-Musik mit coolen Bands. Freut euch auf den farbenfrohen Festumzug am Samstag. Es ist 8:02, die neue 107.7 Verkehrsservice. Bitte Vorsicht, liebe Autofahrer, auf der A81 Heilbronn Richtung Stuttgart zwischen Ludwigsburg Süd und Zuffenhausen. 2 defekte Autos. Außerdem staut sich hier ja auch schon zwischen Zuffenhausen und dem Dreieck Leonberg über 8 Kilometer. Dann haben wir die A8 Karlsruhe Richtung Stuttgart zwischen Pforzheim West und Süd 8 Kilometer stockend und in der Gegenrichtung A8 Stuttgart Richtung Karlsruhe zwischen Degerloch und dem Kreuz Stuttgart 4 Kilometer stockend. Und zuletzt noch die A81 Singen Richtung Stuttgart zwischen Böblingen, Sindelfingen und Sindelfingen Ost 7 Kilometer stockend. Eure Staus, eure Blitzer, immer kostenlos. 0800 24 7 107 7. 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
12: Baden-Württembergs rockigste Morningshow hier. Wir haben die meisten 80er, die meisten 90er, die meiste Musik. Jetzt Belinda Carlisle für euch. Ich bin Hanna. Wunderschönen Dienstag allerseits.
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Nachdem sie sich von ihrer Band, den Go-Go's, getrennt hatte, ist ihr eine der erfolgreichsten Solokarrieren der 80er Jahre gelungen. Und darum gehört sie auch fest zu bestem Rock und Pop bei der 907.7. Belinda Carlisle mit Leave a Light On. Schönen Dienstag euch.

Die neue 107.7 hier am Tag 2 nach den Pfingstferien. Kleiner Tipp vielleicht für den nächsten Urlaub. Macht eure Abwesenheitsnotiz nächstes Mal einfach 2 Tage länger rein. Dann habt ihr noch in Ruhe Zeit, alle E-Mails und so weiter nach dem Urlaub zu beantworten.

Es ist kurz vor neun. Hier ist die neue 107.7 mit dem epischen, guten Morgen Rocksong.

0: habt einen schönen Dienstagmorgen. Die neue 107.7 ist hier.
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2: Gute Nachrichten aus Reutlingen. Nach dem Brand im Umspannwerk haben die meisten von euch wieder Strom. Eins unserer Themen jetzt. Es ist Dienstagmorgen, 9 Uhr.
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2: Mit Stefanie Häuslein.
3: Guten Morgen. Nach dem Aus für das deutsch-französische Kampfjet-Projekt drängen Experten der Regierung auf eine Alternative. Die Bundesregierung müsse rasch ein neues deutsch-internationales Projekt gemeinsam mit Airbus vorantreiben, sagt der verteidigungspolitische Sprecher der Union, Erndl. Die Notbremse beim bisherigen Plan nannte er richtig. Ähnlich äußert man sich aus der SPD. Deutschland und Frankreich hatten gestern nach langen Querelen zwischen den beteiligten Firmen den Stopp des Projekts verkündet. In und bei Reutlingen legen die Netztechniker nach dem Brand eines Umspannwerks gestern Tempo vor. Inzwischen sind auch in Kirchentellinsfurt und Wannweil viele Wohngebiete und einzelne Gewerbegebiete provisorisch wieder am Netz. Die Menschen dort sollen mit Strom jedoch noch sparsam sein. Parallel verdichten sich die Hinweise auf einen Brandanschlag. Versorgungsexperte Kai Strunz sieht Parallelen zum Berliner Fall im Januar.
4: Offensichtlich waren die Anschläge sowohl in Berlin wie auch in Reutlingen gezielt vorbereitet. Man konnte erkennen, dass genau solche Stellen getroffen wurden als neuralgische Punkte, die dann auch zu großen Ausfällen führen würden. Zudem waren in beiden Fällen die Anlagen relativ gut zugänglich.
3: Und jetzt weitere Meldungen in Kürze. Chinas Außenhandel boomt. Die Exporte sind im Vergleich zum letzten Mai um fast ein Fünftel gestiegen. Vor allem Komponenten für Rechenzentren schieben die chinesische Wirtschaft an. Außerdem grüne Technologien wie E-Autos und Photovoltaikprodukte. Israel fordert die Aufhebung des Haftbefehls gegen Regierungschef Netanyahu. Der Chefankläger des Internationalen Strafgerichtshofes ist unter dem Verdacht sexueller Übergriffe suspendiert worden. Das beweise, dass diese Institution verdorben sei, heißt es von israelischer Seite. Und in Stuttgart versuchen Betrüger erneut, Autofahrer an Parkscheinautomaten abzuzocken. Dort sind wieder Aufkleber mit QR-Codes zu angeblichen Direktzahlungen aufgetaucht. Die Stadt warnt, die Bezahlvorgänge laufen in Stuttgart immer über die offiziellen Apps wie EasyPark oder Parkster.
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2: Schönen guten Morgen. Hier ist das Wetter für uns in Baden-Württemberg. Heute hat es lang gebraucht, bis es richtig hell wurde. Und wirklich warm wird es heute auch nicht. In Klebronn im Kreis Ludwigsburg maximal 19 Grad. In Karlsruhe 20 und bei euch in Aalen 18 Grad. 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Bitte Vorsicht, liebe Autofahrer, auf der A81 Stuttgart Richtung Heilbronn zwischen dem Rastplatz Kelbling und Mundelsheim. Gefahr durch eine ungesicherte Unfallstelle auf der rechten Spur. Und die zwei dicksten Probleme haben wir derzeit noch auf der A8 Ulm Richtung Stuttgart zwischen Hohenstadt und Mühlhausen. 5 Kilometer Stau. Und auf der B10 zwischen Stuttgart-Stammheim und dem Dreieck Stuttgart-Zuffenhausen ist ja die Baustelle. Die Verkehrsführung ist geändert und hier staut sich's heute dicke zurück. Eure Staus, eure Blitzer, immer kostenlos. 0800 24 7 1077. 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
2: Unsere deutsche Nationalmannschaft ist in ihrem WM-Quartier angekommen und Baden-Württemberg sitzt wieder am Schreibtisch. Schönen Dienstag euch mit den meisten 80ern und 90ern. Jetzt von Queen.
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Das Erfolgsgeheimnis hinter Bohemian Rhapsody von Queen. Es hat quasi alle Regeln der klassischen Popmusik damals gebrochen. Fast 6 Minuten lang, kein Refrain und dann auch noch dieser Operngesang. Und genau das kam und kommt sehr gut an. Die neue 107.7 hier, bester Rock und Pop jetzt von Robbie Williams und Supreme.

0: 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Kennst du die Geschichte hinter diesem Song? 1983. Elton John ist richtig durch. Seine letzten Jahre waren eine einzige Fahrt auf der Überholspur. Alkohol, Drogen, Partys.
1: So kannst du nicht ewig weitermachen,
0: sagen ihm Freunde. Elton John will klarstellen, auch wenn der große Partyzug für ihn abgefahren ist, er wird auch in den 80ern noch eine große Rolle spielen. Zusammen mit seinem Kreativpartner Bernie Taupin setzt er sich an einen Song. Groß soll er sein, euphorisch.
1: Und du hast geglaubt, ich armer Narr könnte niemals auf der Gewinnerseite stehen? Nun, schau mich nur an. Ich bin wieder auf dem aufsteigenden Ast.
0: Elton John, I'm Still Standing, ist heute bester Rock und Pop.
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An so einem trüben, grauen Tag wie heute tut so ein schriller Vogel wie Elton John noch besser als sonst. Die neue 107.7 hier. Bester Rock und Pop für euch.

0: Wunderschönen guten Morgen. Hier ist das Wetter für uns in Baden-Württemberg. In Hechingen im Zollernalbkreis messen wir aktuell 14 Grad. In Stuttgart 16 und bei euch in Schwäbisch Gmünd 14 Grad. Heute und morgen gibt es Mix aus Regenschauern und auch Gewittern, aber es kommt auch immer mal wieder die Sonne durch. Maximal 21 Grad sind drin. Neue 107.7 Verkehrsservice. So langsam beruhigt sich's wieder auf den Straßen. Das dickste Problem haben wir jetzt noch auf der A8 Karlsruhe Richtung Stuttgart zwischen Pforzheim West und Pforzheim Süd. 5 Kilometer stockend. Außerdem Blitzer im Kreis Böblingen am Ortsausgang Weisach Richtung Heimerdingen. Auf Höhe der Tankstelle, das sind 30 erlaubt. Eure Staus, eure Blitzer, immer kostenlos. 0800 247 1077. Gute Fahrt.
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0: Hallöchen, Baden-Württembergs rockigste Morningshow hier mit Hanna. Bei uns gibt's die meisten 80er, die meisten 90er, die meiste Musik für euch. Jetzt Classic Rock von Survivor.
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war es noch die Rohfassung vom Song, aber Schauspieler Sylvester Stallone war von Eye of the Tiger schon ganz am Anfang so begeistert, dass er gesagt hat, den will ich für meinen Rocky-Film haben. Das waren Survivor bei der 977. 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

0: Liebe Grüße nach Reutlingen. Die neue 107.7 ist hier. Schönen guten Morgen. Nach dem Brand am Umspannwerk in Wannweil haben die meisten von euch ja jetzt wieder Strom, bis auf ein paar wenige Haushalte. Aber wir hoffen sehr, dass auch ihr so schnell wie möglich wieder an Strom kommt. Unser baden-württembergischer Innenminister Manuel Hagel hat dem oder den Tätern mittlerweile ja den Kampf angesagt. So wie es ausschaut, war es ja ein ähnlicher Anschlag wie im Januar in Berlin.
1: Kein Stein auf dem anderen lassen, um diese Täter zu finden. Und jeder, der sich überlegt, sowas an der kritischen Infrastruktur in Baden-Württemberg zu machen, dem muss klar sein, dass wir alles tun werden, um diesem Terror auch Einhalt zu gebieten und mit aller Härte dagegen vorzugehen.
0: Sobald es da Ermittlungserfolge gibt, erfahrt es natürlich sofort bei uns. Die neue 107.7 ist hier. Schönen Dienstag wünschen wir euch.

Viertel vor zehn ist es. Ihr hört die neue 107.7 mit Linkin Park. Am Wochenende waren sie ja bei Rock am Ring und das erste Mal mit dabei dort auch die neue Frontfrau Emily Armstrong. Und sie hat sich mehr als bewiesen. Hier sind sie jetzt für euch mit Namen.

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13: Wenn ihr in Mannheim wohnt, dann seid ihr wohl die Glücklichsten in Baden-Württemberg. Unser Top-Thema jetzt. Es ist Dienstagvormittag, 10 Uhr.
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13: Mit Stefanie Häuslein.
15: Guten Tag. Die Großstädter in Baden-Württemberg könnten angesichts ihrer Lebensqualität viel zufriedener sein. Das zeigt der neue Glücksatlas der Süddeutschen Klassenlotterie. Menschen in 40 Städten sind dafür befragt worden. Okofo Adai berichtet.
16: Dem gefühlten Glück wird in dem Atlas ein Index der objektiven Lebensqualität gegenübergestellt. Nummer 1 im Land ist Mannheim. Nach Einkommen, Sicherheit oder Kultur müsste die Stadt auf Platz 26 landen, belegt aber Platz 13. Karlsruhe könnte bundesweit Zweiter sein hinter Erfurt, landet aber nur auf Platz 37. Freiburg nicht Vierter, sondern 26. Und Stuttgart liegt beim gefühlten Glück auf Platz 21. Logisch wäre gemessen an der Lebensqualität aber Platz 8.
15: Nach dem Aus für das deutsch-französische Kampfjet-Projekt drängen Experten von Union und SPD auf eine Alternative. Die Bundesregierung müsse rasch ein neues internationales Projekt mit Airbus vorantreiben, sagt der Verteidigungspoliter der Union, Erndl. Die Notbremse beim bisherigen Plan nennt er richtig. Ähnlich äußert man sich aus der SPD. Deutschland und Frankreich hatten das Projekt gestoppt, weil sich die beteiligten Firmen nicht einigen konnten. Und jetzt weitere Meldungen in Kürze. Chinas Außenhandel boomt. Die Exporte sind im Vergleich zum letzten Mai um 1/5 gestiegen. KI-Komponenten, E-Autos und Photovoltaik schieben die chinesische Wirtschaft an. Auch in Deutschland sind die Exporte im Jahresvergleich gestiegen, und zwar um 3,6%. Bei Reutlingen legen die Netztechniker Tempo vor. Auch in Kirchentellinsfurt und Wannweil sind viele Haushalte und einzelne Gewerbegebiete nach dem großen Stromausfall provisorisch wieder am Netz. Wegen des Brandanschlags im Reutlinger Umspannwerk ermittelt der Staatsschutz. Und die Landkreise Esslingen und Göppingen prüfen in einer gemeinsamen Aktion den Zustand ihrer Kreisstraßen. Ein Spezialfahrzeug erfasst jetzt bis Mitte August etwa 600 Kilometer Strecke. Die Daten sollen dann helfen, Sanierungen gezielter zu planen.
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13: Hier ist das Wetter für uns in Baden-Württemberg und das ist heute deutlich kühler mit aktuell 14 Grad in Ehningen, 16 Grad in Bad Rappenau, 15 Grad in Frickenhausen. Es regnet jetzt noch teilweise, aber wir können uns nachher auf Sonne freuen. Die kommt nämlich dann raus tagsüber. Morgen bleibt es durchwachsen mit Sonne, starkem Regen, Gewittern und nur 14 bis 21 Grad. 3 nach 10, die neue 107.7 Verkehrsservice. Wir schauen auf die Straßen, da entspannt sich die Lage. Erstmal bitte Vorsicht, A6 Richtung Mannheim, zwischen Bad Rappenau und Sinsheim, Gegenstände auf der Fahrbahn. Und dann Höhe Wiesloch-Raunberg, ein defektes Fahrzeug auf der linken Spur. A81 Heilbronn Richtung Stuttgart, zwischen Zuffenhausen und Dreieck Leonberg, 5 Kilometer Stau. Und geblitzt wird im Kreis Böblingen am Ortsausgang Weissach, wenn ihr Richtung Heimerdingen fahrt, da an der Tankstelle und ihr dürft 30 fahren. Eure Staus, eure Blitzer immer kostenlos. 0800 24 7 1077.
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13: Einen wunderschönen Dienstagvormittag euch. Heute und die nächsten Tage mit bisschen Abkühlung tut auch mal gut. Und dazu Journey, Don't Stop Believing. Wir spielen die meisten 80er. Ich bin Doro, hi.

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0: Fierce mit Shout, bester Rock und Pop, nur hier auf der neuen 107.7. Und es gibt immer mehr gute Nachrichten aus Reutlingen, auch wenn viele von euch da immer noch ohne Strom sind seit gestern Morgen, nachdem da ja jemand Feuer gelegt hat im Umspannwerk. Es gibt jetzt eine provisorische Versorgung, die einigermaßen gut läuft, in Kirchentellensfurt zum Beispiel und auch in Wannweil. Also da könnt ihr jetzt noch, ja, sag ich mal, keinen Braten 5 Stunden in den Ofen schieben, ja, aber immerhin mal das Handy laden oder mal einen Herd anmachen. Im Hintergrund kümmern sich die Netze BW natürlich weiter darum, dass es bald läuft. Und wie doof es ist ohne Strom zu Hause, das merken wir immer erst dann, wenn der Strom auch mal wirklich weg ist. Weiß unser Urschwabe Jens aus Eislingen im Kreis Göppingen nur zu gut.
1: Ich weiß es, ich war hier mal ein paar Stunden ohne Strom und ich muss dazu sagen, wir sind das Geigeln.
2: Da merkt man erstmal, was alles am Strom hängt, ne?
1: Junger Vater, ehrlich. Ja. Also erstmal Mike Friere, da wo ganz viele Sachen drin sind. Finger weg, weil die hebt ja Gott sei Dank dann ein paar Stunden die Temperatur aus. So, ich hatte früher ein Aquarium. Das heißt logischerweise, ja, die Sauerstoffversorgung setzt da dann irgendwann mal aus. Und sowas, weißt du, wo man sagt, hey, da stecken Lebewesen dahinter.
2: Ich wohne ja neben Reutlingen, sage ich mal. Ich wohne ja in Ening und eine Freundin arbeitet im Kreiskrankenhaus. Die Patienten und so weiter hat es nicht betroffen, genau. Aber eben, sie hat gemeint, Computer und so weiter, also die halt trotzdem wichtig für die alltägliche Arbeit eigentlich sind, die sind alle nicht gegangen. Deswegen, die haben vermutlich auch heute jetzt noch mal viel Spaß.
1: Abnormal, wirklich. Also mir sind die Leute einfach Leute. Ich meine, die können nichts dafür, die müssen jetzt büßen. Ja. Wirklich, haltet durch, liebe Leute, und kommt gut durch. Bis morgen früh.
0: Morgen früh, 7:45. Täglich Jens, hier auf der 107.7 in Baden-Württembergs Rockistar Morning Show mit Hannah und Nikolaus und Queen jetzt. Friends will be friends.

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3: Das Wetter für uns im Baden-Württemberg. Und es gibt gute Nachrichten, denn es wird jetzt immer trockener. Nachher schaut dann ab und zu auch mal die Sonne raus bei bis zu 20 Grad. Morgen bleibt es dann bei bis zu 18 Grad bei Schauern und Gewittern. 10.31 Uhr, die neue 107.7 Verkehrsservice. Bitte Vorsicht immer noch auf der A6 Richtung Mannheim, an der Höhe Wiesloch-Raunberg. Ein defektes Fahrzeug auf der linken Spur. Auf der A8 Karlsruhe Richtung Stuttgart, 8 Kilometer stockender Verkehr zwischen Pforzheim West und Pforzheim Süd. Und auf der A81 steht ihr von Heilbronn runter Richtung Stuttgart zwischen Zuffenhausen und Dreieck-Leonberg noch 3 Kilometer im Stau. Eure Staus und Blitzer immer kostenlos. 0800 24 7 1077. Gute Fahrt.
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3: Schönen Dienstag, ich bin Doro und ich spiele uns für den Dienstagarbeitstag die meisten 80er, die meisten 90er, die meiste Musik. Hier ist Summer of 69 von Bryan Adams.
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0: Gold. Was brauchen wir an so einem Dienstag-Arbeitstag in Baden-Württemberg außer besten Rock und Pop hier bei uns? Vielleicht eine Runde zocken mit mir zum Schaffen?
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0: Ich hab Bock, mit euch zu spielen jetzt. Um eine neue 107.7-Tasse. Es geht um unsere Rockstars und ihre Geheimnisse, denn jeder hat irgendwo eins vergraben. Ein Wort habe ich zensiert und weggepiept. Kommt ihr drauf, geht die Tasse an euch. Mein Rockstar-Wort heute kommt von Sinead O'Connor. Dieser rasierte Kopf und diese riesigen Kulleraugen. Zu Nothing Compares to You, einfach legendär, oder? Und sie hat ja immer gesagt, was sie denkt und fühlt, auch vor riesem Publikum. Es war ihr total wurscht, auch wenn sie gefilmt wurde und ausgebuht dafür.
2: Ich habe vor laufender Kamera das Bild vom zerrissen.
0: Das Bild von wem hat Sinead O'Connor live im Fernsehen zerrissen und damit für einen Skandal gesorgt? Ich freue mich, wenn ihr mitspielt. 0800 24 7 107 7.

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10: Wenn ihr in Mannheim wohnt, dann seid ihr wohl die Glücklichsten in Baden-Württemberg. Unser Top-Thema jetzt. Es ist Dienstagvormittag, 11 Uhr.
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10: Mit Tom Husse.
12: Schönen guten Tag. Die Großstädter in Baden-Württemberg könnten angesichts ihrer Lebensqualität viel zufriedener sein. Das zeigt der neue Glücksatlas der Süddeutschen Kassenlotterie. Menschen in 40 Städten sind dafür befragt worden. Okofo Adai berichtet.
13: Dem gefühlten Glück wird in dem Atlas ein Index der objektiven Lebensqualität gegenübergestellt. Nummer 1 im Land ist Mannheim. Nach Einkommen, Sicherheit oder Kultur müsste die Stadt auf Platz 26 landen, belegt aber Platz 13. Karlsruhe könnte bundesweit Zweiter sein, hinter Erfurt, landet aber nur auf Platz 37. Freiburg nicht Vierter, sondern 26. Und Stuttgart liegt beim gefühlten Glück auf Platz 21. Logisch wäre gemessen an der Lebensqualität aber Platz 8.
12: Letztes Jahr sind in Deutschland so viele politisch motivierte Straftaten registriert worden wie noch nie. Laut Bundeskriminalamt waren es knapp 86.000. Bei etwa der Hälfte der Straftaten waren es Rechtsextreme oder rechte Täter. Den größten Anstieg gab es im linksextremen Bereich. Bundesinnenminister Dobrindt.
14: Das zeigt auch wiederholt deutlich, dass eine sehr große und die größte Gefahr natürlich vom Rechtsextremismus ausgeht. Eindrucksvoll aber wird klar, dass die linke Szene deutlich mobilisiert.
12: Und nun weitere Meldungen in Kürze. Der Sicherheitsrat der Bundesregierung hat beschlossen, ein KI-Sicherheitsinstitut zu gründen. Es soll unter anderem die Fähigkeiten moderner KI-Modelle prüfen, inklusive ihrer Risiken. Dazu ist laut Regierungssprecher Cornelius auch eine intensive Zusammenarbeit mit vergleichbaren ausländischen Instituten geplant. Die USA haben einem WM-Schiedsrichter aus Somalia die Einreise verweigert. Der 34-Jährige hätte als erster somalischer Schiedsrichter überhaupt zum Einsatz kommen sollen. Jetzt wird er bei der WM nicht dabei sein, heißt es von der FIFA. Warum ihm die Einreise verweigert wurde, ist unklar.
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10: Das Wetter für uns in Baden-Württemberg. Es ist heute kühl und es kann zumindest jetzt am Vormittag noch immer mal wieder was runterkommen. Aber im Laufe des Tages kommt die Sonne raus. Heute bei bis zu 20 Grad. Morgen bleibt es dann durchwachsen mit Sonne, starkem Regen und Gewittern bei bis zu 18 Grad. Und damit der Blick auf die Straßen um 3 nach 11, die neue 107.7 Verkehrsservice. Bitte Vorsicht, A8 Richtung Karlsruhe, zwischen Karlsbad und Dreieck Karlsruhe, ein großer Stein auf der linken Spur. A81 Heilbronn in Richtung Stuttgart vor der Baustelle zwischen Zuffenhausen und Dreieck Leonberg, 3 Kilometer Stau. Und auf der B10 Richtung Stuttgart stockt's kurz vorm Dreieck Neckarpark. Da ist nämlich die Überleitung zur B14 Richtung Backnang gesperrt wegen einer Baustelle. Ihr werdet da umgeleitet. Eure Staus, eure Blitzer, immer kostenlos. 0800 24 7 1077.
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10: Wir sind doch am Start für euch beim Schaffen mit den meisten 80ern. Jetzt von den Hooters, Hammer Song, Johnny B. Ich bin Doro, ich wünsche euch einen schönen Dienstag.
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mit dem LKW über die B10 zu Kenny Loggins und Danger Zone. Bester Rock und Pop nur hier bei uns. Ihr hört die neue 107.7. Um 5 vor halb 12 kommt gut durch beim Schaffen.

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17: Ist das Wetter für uns in Baden-Württemberg und es wird jetzt langsam überall trocken heute über den Dienstag bei bis zu 20 Grad. Morgen bleibt es durchwachsen. Immer wieder kommt die Sonne raus, dann regnet es stark, dann gewittert es bei bis zu 18 Grad. Wir schauen auf die Straßen. Es ist 11.32 Uhr. Die neue 107.7 Verkehrsservice. Vorsicht A81 Heilbronn Richtung Würzburg. Ein Metallteil liegt da zwischen Kreuz Weinsberg und Neuenstadt am Kocher. Auf der A8 Karlsruhe Richtung Stuttgart zwischen Pforzheim West und Süd. 5 Kilometer stockender Verkehr. Auf der B10, B14 in Stuttgart ist richtig viel los wegen einer Baustelle. Zwischen Wangen und Stuttgart Ost aktuell 3 Kilometer Stau. Die Überleitung zur B14 Richtung Backnang ist da nämlich gesperrt. Ihr werdet umgeleitet. Eure Staus und Blitzer immer kostenlos. 0800 24 7 107 7. Gute Fahrt euch. 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
17: Schön, dass ihr bei uns seid. Wir bringen euch durch den Dienstag im Geschäft und spielen die meisten 80er, die meisten 90er, die meiste Musik. Hier sind Queen.
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0: Unvergleichliche Stimme von Marie Frederiksen. Roxette, Crash Boom Bang, bester Rock und Pop hier auf der neuen 107.7. Und jetzt stellt euch mal vor, ihr seid in den 90ern. Ihr habt wirklich alle Rekorde gebrochen mit eurer allerersten Single und habt die Aufmerksamkeit der ganzen Welt auf euch. Und dann stellt ihr euch auf die Bühne und zerreißt das Bild von welchem sehr berühmten Mann?
1: Ich habe vor laufender Kamera das Bild vom zerrissen.
0: Ja, Sinead O'Connor war bekannt dafür, dass sie gerne rebelliert hat. Welches Foto hat sie denn da in zwei Teile zerrupft? Mike aus Rutersheim im Kreis Böblingen tippt auf US-Präsident George W. Bush. Ja, ich glaube, den hatte Sinead O'Connor auch auf dem Kieker. Der war's aber nicht. Es geht aber schon in die richtige Richtung. In Richtung Oberhaupt. Wer von euch knackt heute mein 107.7 Rockstar-Wort? Tippt gern mit 0800 247 107.7. Für die richtige Lösung gibt's unsere streng limitierte Tasse.

0: Hallo, ich bin Benjamin Elsner von den evangelischen Kirchen. Am Ende wird alles gut, sagt mir ein Freund und ich muss lächeln. Er spielt da auf Gott an, darauf, dass wir bei ihm geborgen sein werden am Ende unserer Tage. Und ich denke mir, na super, am Ende, dann, wenn alles vorbei ist. Das mag ja kurzzeitig trösten, also wenn es so richtig schlecht läuft. Vielleicht, weil das Projekt scheitert, die Kinder Sorgen machen oder das Geld hinten und vorne nicht reicht. Aber wenn der einzige Hoffnungsschimmer im Jenseits liegt, warum sich dann jetzt noch reinhängen? Warum morgens aufstehen, wenn der liebe Gott doch erst am Ende alles richten wird? Nein, so erlebe ich Gott nicht und so verstehe ich die Bibel auch nicht. Gott ist da, wenn ich nicht weiter weiß. Genau jetzt, wenn ich nach einem Ausweg suche und ihn nicht sehen kann. Dann ist er da, schenkt Ruhe und trägt. Das ist die Grundlage, um potenzielle Lösungen entdecken zu können für mich. Und zwar jetzt.
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15: Und wie habt ihr eure Kinder genannt? Wenn sie Sophia und Noah heißen, dann habt ihr euch die beliebtesten Babynamen in Deutschland rausgesucht. Eins unserer Themen jetzt. Es ist Dienstagmittag, 12 Uhr.
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17: Schönen guten Tag. In Deutschland gibt es immer mehr politisch motivierte Straftaten. Bundeskriminalamt und Innenministerium melden fürs letzte Jahr einen neuen Höchststand. Auch bei den Gewalttaten gab es ein Plus. Den größten Anstieg gab es im linksextremen Bereich. Die meisten Taten sind weiter rechts- oder rechtsextrem motiviert. Dazu sagt BKA-Präsident Holger Münch.
18: Die gesellschaftliche Stimmung spitzt sich zu. Das Fundament unserer Demokratie wird angegriffen. Wesentliche Treiber sind dabei auch soziale Medien, über die Hasshetze und Propaganda-Verbreitungsprozesse und führt im schlimmsten Fall zu schweren Straftaten im analogen Raum.
17: In keiner anderen Großstadt sind die Menschen so glücklich wie in Erfurt. Das zeigt der neue Glücksatlas. Und warum Erfurt dieses Jahr Spitzenreiter in dem Ranking der 40 größten deutschen Städte ist, dazu Studienautor Bernd Raffelhüschen.
13: Erfurt hat eigentlich alles, was man braucht. Es ist eine kleine Stadt, ist eine Stadt mit vergleichsweise für den Osten deutlich hohen Einkommen, ist eine Stadt mit einer vernünftigen Infrastruktur, mit günstigen Mieten. Und dann kommt irgendwo offensichtlich auch noch eine Mentalität dazu, die den Erfurter sagt, ja, dann bin ich auch wirklich zufrieden.
17: Hinter Erfurt folgen in dem Ranking Augsburg und Düsseldorf. Schlusslicht ist erneut Rostock. Und nun weitere Meldungen in Kürze. In Stuttgart versuchen Betrüger erneut, Autofahrer an Parkscheinautomaten abzuzocken. Dort sind wieder Aufkleber mit QR-Codes zur angeblichen Direktzahlung aufgetaucht. Die Stadt warnt, der Bezahlvorgang läuft immer über die offiziellen Apps wie EasyPark oder Parkster. Immer weniger Deutsche wandern in die USA aus. Knapp 8.900 waren es im vergangenen Jahr. Vom Statistischen Bundesamt heißt es, nimmt man die Corona-Zeit mal aus, ist das ein neuer Tiefstand innerhalb der letzten 20 Jahre. Ein Grund dafür dürfte die angespannte politische Lage in den USA sein. Sophia und Noah bleiben in Deutschland die beliebtesten Babynamen. Das hat die Gesellschaft für deutsche Sprache mitgeteilt. Bei den Mädchen landen Emma und Emilia auf den Plätzen 2 und 3. Bei den Jungs sind auch Matteo und Theo hoch im Kurs.
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15: Hier ist das Wetter für uns in Baden-Württemberg. Aktuell 17 Grad in Marbach am Neckar, in Münsheim 16 Grad, in Märklingen 14 Grad. Es sind dicke Wolken unterwegs, es ist windig, zwischendurch gibt es Sonne, kann auch mal noch regnen, bleibt aber jetzt meistens trocken. Morgen kühl und eher nass, 12 bis 18 Grad. 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Hallo auf die Straßen. 12.03 Uhr ist es, die neue 107.7 Verkehrsservice. Vorsicht auf der A8, wenn ihr Richtung Karlsruhe fahrt. Zwischen Brassplatz Sommerhofen und Leonberg Ost ein Kennzeichen auf der Fahrbahn. Vorsicht auf der A81, Heilbronn Richtung Würzburg. Zwischen Neuenstadt und Möckmühl liegen Reifenteile. Auf der A8 Karlsruhe nach Stuttgart, 3 Kilometer Stop and Go zwischen Pforzheim West und Süd, da an der Baustelle. Und auf der B10, B14 in Stuttgart-Uferstraße zwischen Wangen und Stuttgart Ost, auch da 2 Kilometer Baustellenstau. Wenn ihr was entdeckt, Staus und Blitzer, immer kostenlos. 0800 24 7 107 7. Gute Fahrt.
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15: Gleich ist Mittagspause und wir sind dabei mit den passenden Songs. Gleich ein richtiges Brett dabei von Meat Loaf und die meisten 80er natürlich. Michael Jackson und Beat It. Ich bin Doro, hi.
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0: In der Dienstagmittagspause. 8:45 ist es. Schön, dass ihr bei uns seid.
1: 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Kennst du? Geschichte hinter diesem Song? 1975, Aufnahmestudio Abbey Road in London. Pink Floyd nehmen ihr neues Album auf. Plötzlich erscheint im Studio ein dicker Mann. Die Musiker erschrecken. Sie erkennen erst jetzt, dass ihr ehemaliger Bandleader Syd Barrett vor ihnen steht. Er musste die Band 7 Jahre davor verlassen, weil er nach einer Überdosis LSD psychische Probleme bekam. Die Gruppe ist überwältigt, Syd Barrett wiederzusehen. Wir haben einen Song für dich geschrieben, sagt einer von ihnen. Und so spielen sie das erste Mal Wish You Were Here. Syd Barrett allerdings ist nur mäßig interessiert. Klingt alt, sagt er, und verlässt das Studio. Für immer. Womit er nicht rechnet, Wish You Were Here wird für Pink Floyd einer der erfolgreichsten Songs. Bis heute.
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1: Hier ist das Wetter für uns in Baden-Württemberg am Dienstagmittag. Es ist zwar jetzt meistens noch wolkig zwischendurch, guckt aber auch mal immer in die Sonne raus und es bleibt meistens trocken bei bis zu 20 Grad. Morgen noch ein Ticken kühler, 12 bis 18 Grad. Donnerstag dann aber schon wieder etwas wärmer. Wir schauen auf die Straßen um ganz genau 12:30. Die neue 177 Verkehrsservice. Vorsicht A81 Heilbronn Richtung Stuttgart. Zwischen Feuerbach und Engelbergtunnel ein Unfall auf der rechten Spur. Dort 3 Kilometer Stop and Go. B10 Mühlacker Richtung Stuttgart. Vorsicht zwischen Münchingen Nord Ditzingen und Münchingen Ost Kallenberg. Ein Metallteil auf der Fahrbahn. Viel los gerade auf der A8 Karlsruhe nach Stuttgart. Zwischen Pforzheim West und Süd stockt es auf 5 Kilometern. Und auf der B10, B14 in Stuttgart, zwischen Wangen und Stuttgart Ost, 2 Kilometer Stau wegen einem Unfall und einer Baustelle. Eure Staus, eure Blitzer, immer kostenlos. 0800 24 7 177. Gute Fahrt! 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
1: Ich bin Doro. Hi, wir spielen die meisten 80er zum Schaffen, die meisten 90er. Die meiste Musik ist hier bei uns am Start. Jetzt die Sticks und Boat on the River.
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0: 90er Rock von The Offspring am Dienstagmittag. Es ist 12.41 Uhr.
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0: Ja, meine Tasse, um die es hier heute geht, die steht hier auch immer noch. Die kriegt ihr, wenn ihr hinter das Geheimnis kommt, von Sinead O'Connor. Nur mein Rockstar-Wort fehlt, bis wir wissen, wessen Foto Sinead O'Connor in den 90ern auf der Bühne vor laufenden Kameras zerrissen hat.
2: Ich habe vor laufender Kamera das Bild vom zerrissen.
0: Mike aus Rutesheim hatte auf George W. Bush, den US-Präsidenten, getippt. Der war's nicht. Hans aus Gärtringen, du hast auch eine Idee. Ich grüße dich.
3: Ich grüße dich zurück. Ich meine, das ist Mr. Zigarre Bill Clinton.
0: Oh, auch ein guter Tipp. Auch der war's nicht.
3: Ah ja, okay.
0: Ja, ein Politiker war's generell nicht, aber ein anderes Oberhaupt. Kommt ihr vielleicht drauf? In einer guten halben Stunde lösen wir auf 0800 24 7 1077.

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11: Übermorgen geht schon die Fußball-WM los. Und auch wenn die Spiele teilweise echt spät losgehen, gibt's in Deutschland viele Public Viewings. Eins unserer Themen jetzt. Es ist Dienstagmittag, 13 Uhr.
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13: Schönen guten Tag. Neuer Rekord bei den politisch motivierten Straftaten in Deutschland. Laut Bundeskriminalamt wurden letztes Jahr knapp 86.000 Fälle registriert, darunter gut 4.000 Gewalttaten. Mehr von Fabian Hoffmann.
14: Innenminister Dobrindt sagt, Gewalt nimmt in der linken und rechten Szene spürbar zu. Im linksextremen Bereich ist der Anstieg der Taten am größten. Die meisten Taten kommen weiter aus dem rechten Spektrum. BKA-Chef Münch sieht soziale Medien als Treiber für Hass und Hetze, die dann oft auch zu Gewalt in der realen Welt führen. Bundeskriminalamt und Innenministerium haben angekündigt, den Kampf gegen Extremismus weiter zu verstärken.
13: Die deutsche Fußballnationalmannschaft ist in ihrem WM-Quartier angekommen. In Winston-Salem im US-Bundesstaat North Carolina bereitet sich das DFB-Team jetzt aufs Turnier vor. Die WM startet übermorgen und Sonntag steigt dann auch Deutschland ein. Trotz der teils späten Anstoßzeiten gibt es vielerorts Public Viewings. Axel Klein vom Hotel- und Gaststättenverband sagte uns:
15: Die Fußball-Weltmeisterschaft ist natürlich immer ein Highlight, nicht nur für die Fans, sondern auch für die Gastronomie, für die Hotellerie. Da ist immer ein Umsatzzuwachs. Das ist vor allen Dingen natürlich bei den deutschen Spielen der Fall, bei den vielen späten Spielen, die da sind. Da wird es ein bisschen darauf ankommen, wie sich das Turnier entwickelt, aber auch wie kreativ manche Gastronomen sind.
13: Und nun weitere Meldungen in Kürze. In keiner anderen Großstadt sind die Menschen so glücklich wie in Erfurt. Das zeigt der neue Glücksatlas. Die Stadt punktet vor allem mit günstigen Mieten und einer guten wirtschaftlichen Lage. Auf Erfurt folgen Augsburg und Düsseldorf in dem Ranking. Schlusslicht ist Rostock. Immer weniger Deutsche wandern in die USA aus. Knapp 8.900 waren es im vergangenen Jahr. Vom Statistischen Bundesamt heißt es, nimmt man die Corona-Zeit mal aus, ist das ein neuer Tiefstand innerhalb der letzten 20 Jahre. Ein Grund dafür dürfte die angespannte politische Lage in den USA sein. Mal eben eine Nachricht checken oder jemanden anrufen. Das Handy am Steuer ist für viele eine gefährliche Angewohnheit geworden. Laut einer ADAC-Umfrage hatte mehr als die Hälfte der Autofahrer während der Fahrt schon mal das Handy in der Hand. Das Unfallrisiko werde häufig unterschätzt, so der ADAC.
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11: Das Wetter für uns in Baden-Württemberg ist bewölkt, aber jetzt meistens trocken. Bei 18 Grad in Stuttgart-Ulbach, in Konstanz am Bodensee sind 16 Grad, in Göppingen auch. Bei vielen Wolken, morgen dann wechselhaft, Sonne, Wolken, Regen, Gewitter, alles mit dabei bei 12 bis 18 Grad. Es ist 2:02, wir schauen auf die Straßen im neue 107.7 Verkehrsservice. Viel ist nicht los. Einige Fahrstellen gibt es von der A8 Karlsruhe Richtung Stuttgart. Zwischen Karlsbad und Pforzheim West liegen gebliebenes Fahrzeug. Es blockiert die Verzögerungsspur und in diese Richtung stockt es auf 5 Kilometern. Dann wird geblitzt in Stuttgart-Vaihingen. Da stehen sie in der Robert-Koch-Straße. Das ist eine 30er-Zone. Eure Staus und Blitzer, immer kostenlos. 0800 24 7 1077. Gute Fahrt. 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
11: Ich bin Doro, hi, und ich würde sagen, wir machen jetzt einfach zusammen Mittagspause, oder? Mit den meisten 80ern, gleich von Bryan Adams. Davor erstmal Classic Rock, der so richtig fetzt, von AC/DC, TNT.
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0: Samstagmittag, 13.21 Uhr ist es. Ihr hört die neue 107.7. Und jetzt stellt euch mal vor, ihr habt einen Song in den 90ern rausgebracht, der quasi überall Nummer 1 ist. Sinead O'Connor hat ja mit Nothing Compares to You wirklich alle Rekorde gebrochen, hatte die Aufmerksamkeit der gesamten Welt auf sich. Und dann steht sie auf der Bühne und zerreißt vor laufender Kamera ein Foto.
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0: Ja, nur ein Wort fehlt, bis wir wissen, wer auf diesem Foto drauf gewesen ist, das Sinead O'Connor da auf der Bühne zerrupft hat.
2: Ich habe vor laufender Kamera das Bild vom zerrissen.
0: Und ihr kriegt eine neue 107.7-Tasse, wenn ihr mir sagt, wer da drauf gewesen ist. Wir haben zusammen schon rausgefunden, Bill Clinton war es nicht. George W. Bush war es auch nicht. 0800 24 7 107. Doro hier, wer ist dran? Hallo.
3: Hi, servus, das ist Jürgen.
0: Jürgen, hi, wo kommst du her?
3: Im Moment aus dem LKW.
0: Und wo fährst du?
3: Ich bin gerade bei Bietigheim unterwegs.
0: Dann hoffe ich, du hast die Lösung für mich parat. Was hat sie denn zerrissen auf der Bühne?
3: Ich denke, das war ein Bild vom Papst.
0: Erinnerst du dich noch dran?
3: Nicht mehr wirklich, aber ich meine, das wäre es gewesen, so im Hinterkopf.
0: War es der Papst? Wir lösen mal auf.
2: Ich habe vor laufender Kamera das Bild vom Papst zerrissen.
0: Richtig.
3: Na, super.
0: Eine 107.7-Tasse geht an dich. Glückwunsch.
3: Na, bitte, danke dir.
0: Ja, sie hat da gegen die katholische Kirche rebelliert. Aber gut, in den 90ern war ja auch eigentlich alles ein Skandal.
3: Ja, das ist wohl wahr. Auch wie sie rumgelaufen ist.
0: Genau. Heute kräht da kein Hahn mehr danach, damals aber großer Aufruhr.
3: Ja.
0: Ja, super, hat mich gefreut. Wie lange musst du heute noch?
3: Na, 5 bis 6 wird es schon werden.
0: Dann wünsche ich dir einen angenehmen Arbeitstag heute, wenig Stau und danke fürs Mitspielen.
3: Ja, ich danke dir. Ciao, mal, schaff's auch gut. Servus.

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2: Das Wetter für uns in Baden-Württemberg ist ja wechselhaft heute und kühl mit 14 bis 21 Grad. Bisschen Sonne dabei, dicke Wolken, meistens trocken jetzt. Morgen kann es dann aber immer wieder stark regnen. Es können sich auch Gewitter zusammenbrauen bei 12 bis 19 Grad. 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Hallo auf die Straßen. 13.30 Uhr ist es, die neue 177 Verkehrsservice. Vorsicht, wenn ihr auf der A81 von Stuttgart Richtung Singen fahrt. Höhe Sindelfingen Ost ist gerade ein Fahrzeug liegen geblieben. Vorsicht, Unfall auf der A81 Heilbronn in Richtung Stuttgart zwischen Untergruppenbach und Ilsfeld. Die Unfallstelle ist noch nicht abgesichert auf der Standspur. Und es staut sich auf der A8 Karlsruhe nach Stuttgart 7 Kilometer zwischen Pforzheim West und Süd. Dann wird geblitzt im Kreis Esslingen, in Kirchheim-Teck, Nabern, am Autohaus direkt und da wird beidseitig geblitzt, 40 erlaubt. Danke Christoph fürs Melden. Eure Staus und Blitzer immer kostenlos unter 0800 24 777. 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
2: Das sind die meisten 80er, die meisten 90er. Die meiste Musik für eure Dienstagmittagspause. Ich bin Doro. Schön, dass ihr bei uns seid. Hier ist Belinda Carlisle.
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Meredith Brooks aus den 90ern mit bestem Rock und Pop und Bitch hier auf der 977. Muss ehrlich sagen, ich habe ein zwiegespaltenes Verhältnis zu diesem Song, weil wenn ihr mal 14 Stunden nach Spanien fahrt und das der Lieblingssong von der Mutter eurer Freundin ist, ja, schwierig, aber gehört natürlich zu bestem Rock und Pop, so wie Michael Jackson. Hier ist Man in the Mirror, 13:41 Uhr.

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12: Wer überprüft eigentlich moderne KI-Modelle und ihre Risiken? Die Bundesregierung plant jetzt ein entsprechendes Sicherheitsinstitut. Eins unserer Themen am Dienstagnachmittag, es ist 14 Uhr.
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13: Schönen guten Tag. Neuer Rekord bei den politisch motivierten Straftaten in Deutschland. Laut Bundeskriminalamt waren es im letzten Jahr knapp 86.000 Fälle, gut 1.600 mehr als 2024 und doppelt so viele wie noch vor 10 Jahren. Bundesinnenminister Dobrindt nennt diese Zahlen alarmierend. Die meisten Täter stammen aus der rechten oder rechtsextremen Szene. Den größten Anstieg gab es jedoch bei Delikten aus der linken Szene. Erfurt ist die Stadt mit den glücklichsten Einwohnern in Deutschland. Das geht aus dem neuen Glücksatlas hervor. Jana Klonikowski mit den Einzelheiten.
14: Für das Städteranking des Glücksatlas wurde die Lebenszufriedenheit in den 40 größten deutschen Städten untersucht und dafür wurden auch die Einwohner befragt. Erfurt kann da vor allem mit günstigen Mieten, viel Grün und einer vergleichsweise guten wirtschaftlichen Lage punkten. Auf den Plätzen 2 und 3 folgen dann Augsburg und Düsseldorf. Schlusslicht in dem Ranking ist erneut Rostock. Der bisherige Spitzenreiter Kassel ist auf Platz 13 zurückgefallen. Warum, ist laut Studienautoren noch nicht ganz klar.
13: Und nun weitere Meldungen in Kürze. Die SPD will die Grenzkontrollen schrittweise aufheben. Wenn am Freitag die schärferen EU-Asylregeln in Kraft treten, braucht es die Kontrollen in Deutschland langfristig nicht mehr, so SPD-Innenpolitiker Fiedler gegenüber der Mediengruppe Bayern. Die Union will dagegen noch weiter an den Kontrollen festhalten. Der Sicherheitsrat der Bundesregierung hat beschlossen, ein KI-Sicherheitsinstitut zu gründen. Es soll unter anderem die Fähigkeiten moderner KI-Modelle prüfen, inklusive ihrer Risiken. Dazu ist laut Regierungssprecher Cornelius auch eine intensive Zusammenarbeit mit vergleichbaren ausländischen Instituten geplant. Die USA haben einem WM-Schiedsrichter aus Somalia die Einreise verweigert. Der 34-Jährige hätte als erster somalischer Schiedsrichter überhaupt zum Einsatz kommen sollen. Jetzt wird er bei der WM nicht dabei sein, heißt es von der FIFA. Warum ihm die Einreise verweigert wurde, ist unklar.
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12: Hier ist das Wetter für uns in Baden-Württemberg. In Winnenden haben wir aktuell 17 Grad, 16 Grad in Dettenhausen und in Heilbronn. Es ist jetzt meistens trocken, dicke Wolken unterwegs, immer wieder Sonne zwischendurch. Morgen kann dann immer mal wieder starker Regen runterkommen, teils auch Gewitter bei 12 bis 19 Grad. 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Hallo auf die Straßen, es ist 3 nach 2, die neue 107.7 Verkehrsservice. Vorsicht Gefahrenstelle auf der A81 in Richtung Singen. Höhe Sindelfingen-Ost ist ein Fahrzeug liegen geblieben. Auf der B312 Stuttgart Richtung Metzingen. Vorsicht Fahrradfahrer zwischen Neckarteilfingen und Riederich. A8 Karlsruhe Richtung Stuttgart. 7 Kilometer Stop and Go zwischen Pforzheim West und Süd an der Großbaustelle. Und geblitzt wird auf der B27, wenn ihr von Stuttgart nach Ludwigsburg fahrt, an der Ausfahrt Kornwestheim Autokino. Eure Staus und Blitzer immer kostenlos melden bei uns 0800 24 7 1077.
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12: Ich bin Doro. Einen wunderschönen Dienstagnachmittag wünsche ich euch ins Geschäft. Heute und die nächsten Tage ein bisschen mehr Abkühlung, tut auch mal ganz gut. Und die meisten 80er gibt's von uns. Hier ist Joan Jett.
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0: 90er hat den Groove, oder? Queen, Another One Bites the Dust. Bester Rock und Pop hier auf der neuen 107.7. Es gibt gute Nachrichten aus Reutlingen. Ja, seit vorhin haben nämlich fast alle Haushalte wieder Strom. 99% sagen die Reutlinger Stadtwerke. Wir freuen uns sehr mit euch mit. Denn nach dem Brand im Umspannwerk gestern Morgen war ja da der Strom weg. Und wenn wir uns mal überlegen, was das bedeutet, 24 Stunden keinen Strom zu haben, im Sommer womöglich noch mit Kindern, mit Haustieren. Ja, das merken wir erst, wenn der Strom dann auch wirklich weg ist. Und unser Urschwabe Jens aus Eislingen im Kreis Göppingen hat es auch schon mal so ähnlich erlebt.
1: Ich weiß es, ich war hier mal ein paar Stunden ohne Strom und ich muss dazu sagen, wir sind das geil.
2: Da merkt man erstmal, was alles am Strom hängt, ne?
1: Junger Vater, ehrlich. Ja. Also erstmal Mike Friere, da wo ganz viele Sachen drin sind. Finger weg, weil die hebt ja Gott sei Dank dann ein paar Stunden die Temperatur aus. So, ich hatte früher ein Aquarium. Aber das heißt logischerweise, ja, die Sauerstoffversorgung setzt da dann irgendwann mal aus und sowas, weißt du, wo man sagt, hey, da steckt ein Lebewesen dahinter.
2: Ich wohne ja neben Reutlingen, sag ich mal, ich wohne ja in Eningen und eine Freundin arbeitet im Kreiskrankenhaus. Die Patienten und so weiter hat es nicht betroffen, genau. Aber eben, sie hat gemeint, Computer und so weiter, also die halt trotzdem wichtig für die alltägliche Arbeit eigentlich sind, die sind alle nicht gegangen, deswegen, die haben vermutlich auch heute jetzt nochmal viel Spaß.
1: Abnormal, wirklich. Also mir sind die Leute einfach Leute, ich meine, die können nichts dafür, die müssen jetzt büßen. Ja. Aber wirklich, haltet durch, liebe Leute, und kommt gut durch, bis morgen früh.
0: Ja, wie gesagt, 99% der privaten Haushalte in Reutlingen haben wieder Strom. Zum Glück! Und morgen früh um 7:45 gibt es wieder täglich Jens hier auf der neuen 107.7 in Baden-Württembergs Rockigster Morning Show mit Hannah und Nikolaus um 7:45.

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12: Hier ist das Wetter für uns in Baden-Württemberg. Heute 12 bis 20 Grad, dicke Wolken, zwischendurch aber auch Sonne und jetzt meistens trocken. Morgen wird es dann sehr wechselhaft und kühl, maximal 18 Grad sind drin. Bei starkem Regen, Gewitter, aber zwischendurch auch immer wieder Sonne. Wir schauen auf die Straßen. Kurz nach 14:30, die neue 107.7 Verkehrsservice. Erstmal Vorsicht, A8 Ulm nach Stuttgart. Zwischen Kirchheim-Tech West und Wendlingen liegen Reifenteile. Danke Sandra fürs Melden. A8 Stuttgart nach Karlsruhe. Zwischen Pforzheim Süd und Nord 4 Kilometer Stop and Go. Das gleiche in der Gegenrichtung. A81 Singen nach Stuttgart. Zwischen Böblingen-Hulb und Sindelfingen-Ost. Baustelle und 4 Kilometer stockend. Wenn ihr was seht, Staus und Blitzer, immer kostenlos melden. 0800 24 7 107 7.
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12: Durch den Dienstagnachmittag bei uns wie immer mit den meisten 80ern, den meisten 90ern, der meisten Musik und Midnight Oil jetzt. Beds are burning. Ich bin Doro. Hi.
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Das sind die 90er, oder? Bloodhound Gang, The Bad Touch, hier auf der neuen 107.7. Wir haben besten Rock und Pop für euch im Geschäft am Dienstagnachmittag, 14.41 Uhr. Und die Scorpions können halt Rockballaden wie kaum jemand. Still Loving You.

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8: Übermorgen ist es soweit, dann startet die WM. Und obwohl viele Spiele sehr spät anfangen, sind Public Viewings geplant. Eins unserer Themen jetzt. Es ist Dienstagnachmittag, 15 Uhr.
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23: Schönen guten Tag. Neuer Rekord bei den politisch motivierten Straftaten in Deutschland. Laut Bundeskriminalamt waren es im letzten Jahr knapp 86.000 Fälle. Etwa doppelt so viele wie noch vor 10 Jahren. Bundesinnenminister Dobrindt nennt diese Zahlen alarmierend. Die erneute Verschiebung von Stuttgart 21 bringt die Landesregierung und die Stadt Stuttgart auf die Barrikaden. Medienrecherchen zufolge wird das Projekt wegen Versäumnissen der Bahn erst 2031 eröffnet. Ein Treppenwitz, falls das Projekt zunächst ohne Digitalisierung startet, sagt der Ministerpräsident Özdemir.
24: Darum erwarte ich von der Bahn ein klares Bekenntnis, dass sie es ohne Abstriche fertigstellt. So wie versprochen, die Bahn muss einen leistungsfähigen Bahnknoten Stuttgart gewährleisten, so schnell wie möglich dafür sorgen, dass das funktioniert. Es geht ja auch darum zu zeigen, dass wir Großprojekte können und uns nicht in Grund und Boden schämen.
23: Und nun weitere Meldungen in Kürze. Mal eben eine Nachricht checken oder jemanden anrufen. Das Handy am Steuer ist für viele eine gefährliche Angewohnheit geworden. Laut einer ADAC-Umfrage hatte mehr als die Hälfte der Autofahrer während der Fahrt schon mal das Handy in der Hand. Das Unfallrisiko werde häufig unterschätzt, so der ADAC. Immer weniger Deutsche wandern in die USA aus. Knapp 8.900 waren es im vergangenen Jahr. Vom Statistischen Bundesamt heißt es, nimmt man die Corona-Zeit mal raus, ist das ein neuer Tiefstand innerhalb der letzten 20 Jahre. Ein Grund dürfte die politische Lage in den USA unter Donald Trump sein. Obwohl die WM-Spiele wegen der Zeitverschiebung teils mitten in der Nacht stattfinden werden, sind wieder jede Menge Public Viewings geplant. Laut einer aktuellen Umfrage will knapp die Hälfte der Fans dieses Jahr zusammen mit anderen schauen. Vor allem bei unter 35-Jährigen ist Public Viewing beliebt.
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8: Das Wetter für uns in Baden-Württemberg, ja, es bleibt heute und auch die nächsten Tage durchwachsen. Jetzt, also für heute, trocken, aber weiterhin bewölkt und verhältnismäßig kühl. In Oettesheim im Enzkreis 18 Grad, in Göppingen 17, in Leichingen, Alb-Donau-Kreis sogar nur 13 Grad. 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Vorsichtig bitte, liegt etwas. Es liegt etwas rum auf der A8 München Richtung Stuttgart zwischen Kirchheim Tech Ost und Kirchheim Tech West auf der mittleren Spur. Außerdem steht ihr länger. A6 Heilbronn Richtung Mannheim zwischen Sinsheim und Kreuz Walldorf. Da läuft eine Unfallaufnahme auf der linken und mittleren Spur. Deswegen 5 Kilometer Stop and Go. Ihr braucht 15 Minuten länger. Dauerbaustelle Pforzheim in beide Richtungen gerade 3 Kilometer Stop and Go. Und genauso auch bei der Baustelle A81 Richtung Stuttgart zwischen Böblingen, Sindelfingen und Sindelfingen Ost. Eure Staus, eure Blitzer, immer kostenlos 0800 24 7 1077. Kommt gut an.
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8: Nicole hier, hi. Christian Kack ist ab morgen wieder zurück, freut sich schon. Und wir freuen uns auf die meisten 80er und 90er. Jetzt von Europe, the final countdown.
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0: Muss ich eigentlich die Musik mögen, die mein Lieblingssänger persönlich mag? 15.24 Uhr ist es jetzt die neue 107.7 am Dienstagnachmittag. Wenn man eigentlich drüber nachdenkt, ja, dann müsste ich eigentlich die Musik, die jetzt hier mein Lieblingssänger mag, die müsste mich ja auch abholen. Also, wenn mich jemand inspiriert, inspiriert mich dann auch das, was ihn inspiriert hat. Ihr wisst, was ich meine. Könnt ihr jetzt mal den Selbsttest machen? Aha-Fans vor. Sänger Morten Harkett kam nämlich wegen ihm hier zu Musik.
1: For me, it actually started with Johnny Cash when I was 11.
0: Durch Johnny Cash, ja, fing alles an mit 11. Und dann kam noch eine andere Legende dazu.
1: And then it moved parallel into Queen. So I was kind of mimicking both Freddie Mercury and Johnny Cash.
0: Ja, und dann irgendwo zwischen Freddie Mercury und Johnny Cash hat er sich dann gefunden. Und ich wette, es gibt jetzt einige, die sich denken, ja, und Morten Harkett hat es teilweise sogar besser gemacht. Immer mit ehrlichen Emotionen in seiner Musik. Hier ist er mit Aha und seinem 80er Take on Me. 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
1: Wetter für uns in Baden-Württemberg. Aktuell 17 Grad in Deckenfront, Kreis Böblingen, auch in Urbach, Rems-Murr-Kreis und auch in Schwäbisch Hall. Gerade 17 Grad. Die Sonne zeigt sich heute zwar nicht mehr, aber es bleibt trocken. Morgen auch wieder durchwachsen. Am Wochenende soll es dann wieder sommerlicher werden. 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Aktuell schnell zusammengefasst, ihr steht nämlich bei allen Dauerbaustellen der übliche Stop-and-Go-Verkehr. Wenn ihr aber noch was gesehen habt, Staus, Blitzer, gerne melden. Immer kostenlos 0800 24 7 107.7. Kommt gut an.
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1: Und von Queen gibt's jetzt Who Wants to Live Forever. Wir haben die meisten 80er und 90er für euch. Ich bin Nicole. Schönen Dienstagnachmittag.
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0: Und zack, schon hat der Alltag einen schon wieder eingeholt, oder? Es geht aber auch immer verdammt schnell. 2 Tage nach den Ferien, beziehungsweise nach einem langen Wochenende und schon ist die Erholung weg. Wir bringen sie jetzt mal nochmal zurück.
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0: Jetzt um 3:45 sorgen wir, wie jeden Tag, nochmal für eine kleine Pause fürs Gehirn. Abschalten, durchatmen, kurz mal auf was anderes nochmal konzentrieren. Auf Musik. Heute habe ich einen Song für euch. Da steht Alice Cooper drauf, aber drin steckt Richie Sambora, Damon Child und John Bon Jovi. Sie alle haben zusammen mit Alice Cooper den hier geschrieben. Hell, I'm Living Without You. Euer Endspurt Feierabend-Rocksong am Dienstagmittag. 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
12: Deutschlandweit sind die Menschen in Erfurt anscheinend am glücklichsten. Eins unserer Themen jetzt. Es ist Dienstagnachmittag, 16 Uhr.
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14: Schönen guten Tag. Letztes Jahr sind in Deutschland so viele politisch motivierte Straftaten registriert worden wie noch nie. Laut Bundeskriminalamt waren es knapp 86.000. Laut Innenminister Dobrindt hat sich die Zahl in den vergangenen 10 Jahren verdoppelt. Bei etwa der Hälfte der Straftaten waren es rechtsextreme oder rechte Täter. Den größten Anstieg gab es im linksextremen Bereich. Bei den Gewalttaten gab es dort ein Plus von fast 43% im Vergleich zu 2024. Nach dem großflächigen Stromausfall in Reutlingen läuft die Versorgung nun wieder größtenteils. Bei den Ermittlungen zu den Hintergründen gibt es allerdings noch keinen Durchbruch. Vermutlich stecken Brandstifter hinter dem Blackout. Bislang hat sich aber noch niemand zu der Tat bekannt. Ein Feuer in einem Umspannwerk hatte den Blackout ausgelöst. Ministerpräsident Özdemir sagte heute:
15: Wir schauen uns natürlich jetzt auch an, was wir da draus lernen können. Erstens für die Frage der Sicherheit, zweitens für die Frage der Resilienz. Das heißt, die Vorstellung, dass wir alle Umspannwerke quasi von der Öffentlichkeit abschirmen, ist kaum durchsetzbar.
14: Und nun weitere Meldungen in Kürze. Die SPD will die Grenzkontrollen schrittweise aufheben. Wenn am Freitag die schärferen EU-Asylregeln in Kraft treten, braucht es die Kontrollen in Deutschland langfristig nicht mehr, so SPD-Innenpolitiker Fiedler gegenüber der Mediengruppe Bayern. Die Union will dagegen noch weiter an den Kontrollen festhalten. In keiner anderen Großstadt sind die Menschen so glücklich wie in Erfurt. Das zeigt der neue Glücksatlas. Die Stadt punktet vor allem mit günstigen Mieten und einer guten wirtschaftlichen Lage. Auf Erfurt folgen Augsburg und Düsseldorf in dem Ranking. Schlusslicht ist Rostock. Im Gegensatz zur Winter-WM in Katar vor 4 Jahren spielt Public Viewing wieder eine deutlich größere Rolle. Fast die Hälfte der Menschen hierzulande möchte die Spiele zusammen mit anderen verfolgen, so eine aktuelle Umfrage. Der Hotel- und Gaststättenverband spricht im Interview mit uns von einem Highlight, das für mehr Umsatz sorgt.
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12: Das Wetter für uns in Baden-Württemberg. Ja, der Sommer macht die Woche mal eine Pause. Also am Wochenende wird es besser. Bis dahin durchwachsen mit ähnlichen Temperaturen wie heute. 18 Grad in Eberdingen, Kreis Ludwigsburg. 17 Grad sind es aktuell in Alt-Hengstedt, Kreis Calw. Und in Baden-Baden haben wir aktuell 18 Grad. 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Ihr steht bei den üblichen Dauerbaustellen, üblicher Stop-and-Go-Verkehr. Dazu kommt A81 Stuttgart Richtung Heilbronn. Zwischen Stuttgart-Zuffenhausen und Ludwigsburg-Süd. Hier liegt ein Metallteil auf der rechten und mittleren Spur. Eine Unfallstelle auf dem Beschleunigungsstreifen auf der A8 Richtung München zwischen der Auffahrt B10, Ulm-West und Ulm-Ost. Und ein kaputtes Auto auf der A8 Stuttgart Richtung Karlsruhe zwischen Pforzheim-West und Dreieck Karlsruhe auf der mittleren Spur. Eure Staus, eure Blitzer, immer kostenlos 0800 24 7 1077. Kommt gut an! 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
12: Ja, irgendwie so Kopfwehwetter, oder? So ein schneller Umschwung. Wir wirken dem mal entgegen mit den meisten 80ern und 90ern. Jetzt von Bonnie Tyler. Ich bin Nicole. Hi!
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0: gute Nachrichten aus Reutlingen gibt es. Es ist 16.24 Uhr, ist die neue 107.7. Und seit heute Mittag haben fast alle Haushalte wieder Strom. Es ging auch ein bisschen schneller als gedacht. 99% sind wieder versorgt, sagen die Reutlinger Stadtwerke. Wir freuen uns mit euch. Nach dem Brand im Umspannwerk war ja der Strom weg seit gestern, also vorgestern Nacht. Und wenn wir uns mal überlegen, ja, was bedeutet eigentlich 24 Stunden ohne Strom im Sommer? Vielleicht noch mit Kindern, mit Haustieren? Unser Urschwabe Jens aus Eislingen im Kreis Göppingen hat's mal so ähnlich erlebt.
1: Ich weiß es, ich war hier mal ein paar Stunden ohne Strom und ich muss dazu sagen, wir sind es geil.
2: Da merkt man erstmal, was alles am Strom hängt, ne?
1: Junger Vater, ehrlich. Ja. Also erstmal Mike Friere, da wo ganz viele Sachen drin sind. Finger weg, weil die hebt ja Gott sei Dank dann ein paar Stunden die Temperatur aus. So, ich hatte früher ein Aquarium. Das heißt logischerweise, ja, die Sauerstoffversorgung setzt da dann irgendwann mal aus. Und sowas, weißt du, wo man sagt, hey, da stecken Lebewesen dahinter.
2: Ich wohne ja neben Reutlingen, sag ich mal. Ich wohne ja in Ehningen und eine Freundin arbeitet im Kreiskrankenhaus. Die Patienten und so weiter hat es nicht betroffen, genau. Aber eben, sie hat gemeint, Computer und so weiter, also die halt trotzdem wichtig für die alltägliche Arbeit eigentlich sind, die sind alle nicht gegangen. Deswegen, die haben vermutlich auch heute jetzt nochmal viel Spaß.
1: Abnormal, wirklich. Also wir sind die Leute einfach Leute. Ich meine, die können nichts dafür, die müssen jetzt büßen. Ja. Wirklich, haltet durch, liebe Leute, und kommt gut durch. Bis morgen früh.
0: Ja, wie gesagt, fast alle in Reutlingen haben aber wieder Strom, zum Glück. Ich finde, man merkt es ja auch immer dann morgens nach dem Duschen, denkt man sich, okay, zum Duschen braucht man nichts. Und dann, ah, oh, der Föhn funktioniert ja gar nicht und solche Sachen. Aber hey, alles nochmal ganz schön schneller gelaufen als gedacht. Und morgen früh um 7:45 meldet sich wieder unser Urschwabe Jens ins Programm. Täglich Jens hier bei der 9077 in Baden-Württembergs rockigster Morningshow mit Hanna und Nikolaus. Und jetzt geht's weiter mit bestem Rock und Pop von Michael Cimbello.

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16: Das Wetter für uns in Baden-Württemberg. Für heute ändert sich nicht mehr viel beim Wetter. Ja, es bleibt trocken, aber bewölkt. Morgen auch wieder durchwachsen und sogar noch mal einen Ticken kühler. Maximal 15 Grad morgen in Bempflingen, Kreis Esslingen. 14 in Sindelfingen und in Schwäbisch Hall morgen maximal 15 Grad. Am Wochenende fängt sich das dann alles wieder. Dann gibt's mehr Sonne. 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Ihr braucht 20 Minuten länger Dauerbaustelle Pforzheim A8 Richtung Stuttgart, Richtung Karlsruhe. Nur 3 Kilometer Stop and Go. Außerdem Viertelstunde plus A81 Richtung Stuttgart zwischen Stuttgart-Zuffenhausen und dem Engelbergtunnel bei der Baustelle. Baustelle bei Sindelfingen A81, 2 Kilometer Stau. Und 15 Minuten auch noch bei der A8 München Richtung Karlsruhe zwischen Stuttgart Flughafen Messe und Kreuz Stuttgart. Eure Staus, eure Blitzer, immer kostenlos 0800 24 7077. Kommt gut an! 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
16: Für den perfekten Dienstagnachmittag haben wir die meisten 80er und die meisten 90er. Jetzt von Michael Jackson, Dirty Diana. Ich bin Nicole, hi.
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8: Die beliebtesten Babynamen bleiben in Deutschland weiter. Sophia und Noah. Eins unserer Themen jetzt. Es ist Dienstagnachmittag, 17 Uhr.
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8: Mit André Glatze.
10: Schönen guten Tag. Stuttgart 21 wird womöglich erst Ende 2031 eröffnet. Schuld sollen Versäumnisse der Bahn bei der Digitalisierung sein. Ein Treppenwitz der Geschichte sei es, falls das Projekt zunächst ohne Digitalisierung stattfindet, sagte Ministerpräsident Özdemir. Und Stuttgarts Oberbürgermeister Nopper sagte der neuen 107.7:
11: Wenn die Medienberichte zutreffen, dann ist dies ein Fiasko für Stuttgart 21 und für Stuttgart. Die neue Bahnchefin Evelyn Palla muss Tabula rasa machen. Die Deutsche Bahn muss nunmehr mit ganzer Kraft unter Beweis stellen, dass sie doch Großprojekte kann.
10: Neuer Rekord bei den politisch motivierten Straftaten in Deutschland. Laut Bundeskriminalamt waren es im letzten Jahr knapp 86.000 Fälle, gut 1.600 mehr als 2024 und doppelt so viele wie noch vor 10 Jahren. Bundesinnenminister Dobrindt nennt diese Zahlen alarmierend. Die meisten Täter stammen aus der rechten oder rechtsextremen Szene. Den größten Anstieg gab es jedoch bei Delikten aus der linken Szene. Und nun weitere Meldungen in Kürze. Mal eben eine Nachricht checken oder jemanden anrufen. Das Handy am Steuer ist für viele eine gefährliche Angewohnheit geworden. Laut einer ADAC-Umfrage hatte mehr als die Hälfte der Autofahrer während der Fahrt schon mal das Handy in der Hand. Das Unfallrisiko werde häufig unterschätzt, so der ADAC. Die Europäische Drogenagentur warnt vor neuen Designerdrogen. Der Markt verändert sich demnach rasant und wird unberechenbarer. Jede Woche gibt es neue, vergleichsweise günstige und oft hochwirksame Stoffe. Ebenso sind aber auch klassische Drogen wie Heroin und Kokain weiter stark verbreitet. Sophia und Noah bleiben in Deutschland die beliebtesten Babynamen. Das hat die Gesellschaft für deutsche Sprache mitgeteilt. Bei den Mädchen landen Emma und Emilia auf den Plätzen 2 und 3. Bei den Jungen sind auch Matteo und Theo hoch im Kurs.
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8: Das Wetter für uns in Baden-Württemberg. Es bleibt heute und die nächsten Tage durchwachsen. Jetzt zwar trocken, aber weiterhin bewölkt und verhältnismäßig kühl. In Sinsheim 19 Grad, in Ludwigsburg 18 Grad, in Künzelsau-Hohenloher-Kreis 17 Grad. Fürs Wochenende sieht's aber wieder besser aus. 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Vorsichtig bitte auf der A81 Heilbronn Richtung Stuttgart zwischen Stuttgart-Feuerbach und Dreieck-Lehrenberg. Eine ungesicherte Unfallstelle auf dem Standstreifen. Und hier auch 5 Kilometer Stau vorm Engelbergtunnel, wie eigentlich gerade jeden Tag. Außerdem Dauerbaustelle Pforzheim Richtung Karlsruhe 4 Kilometer Stop and Go, Richtung Stuttgart 7 Kilometer Stop and Go, hier eine Viertelstunde plus. Dauerbaustelle A81 bei Sindelfingen Richtung Stuttgart, auch hier 3 Kilometer Stau. Und A8 München Richtung Karlsruhe zwischen Stuttgart Flughafen Messe und Kreuz Stuttgart aktuell 15 Minuten länger. Eure Staus, eure Blitzer, immer kostenlos 0800 24 7 177. 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
8: Und für den habe ich ganz viele Gefühle von Bryan Adams für euch. Davor noch Anastasia und jetzt The Police. Wir haben die meisten 80er und 90er für euch. Ich bin Nicole. Schönen Dienstag.
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0: Es ist kurz vor 5:30 und ich muss eine kleine Warnung aussprechen. Bei mir hat sich alles zusammengezogen, aber ihr entscheidet selber, ob es okay ist oder nicht. Aber unser Urschwabe Jens aus Eislingen hat heute ein schwäbisches Wort besonders erklärt, sage ich jetzt mal.
1: 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Jetzt versucht ein Engländer, Schwäbisch zu lernen. Schwäbisch zu lernen. Steven lernt Schwäbisch. Und hier sind Steven und Urschwabe Jens.
2: Hi Jens.
3: Hi, grüß dich Steven.
2: Was ist bitte mein neues Wort für heute?
3: Ja, das schwäbische Wort für heute ist Knarzer.
2: Harte Brustwarzen.
3: Pass auf, ich sag dir wirklich einen Satz, du bist ungewollt richtig.
2: Was?
3: Warzerknarzer, das ist, wenn wir Männer übermütig werden und die Frauen richtig lieben, dann laufen wir ja vorbei und drehen denen so an die Brustwarzen. So, aus Spaß. Und da sagt man Warzerknarzer.
2: Aber das ist nicht mehr erlaubt. Das ist
3: nein, Schwabenland. Das ist absolut.
2: Das war macht man niemals
3: mit
2: erlaubt.
3: Mit seiner Frau zu Hause
2: aus. Ich würde das auch nicht zutrauen. Ich würde einen Klatsche kriegen, wenn ich sowas machen würde.
3: Nein,
2: Warze
3: wenn
2: drehen.
3: Du deine Frau liebst und die liebt dich, dann lacht sie darüber und trappt dir dafür in den Hintern. Okay, also das heißt einfach, wenn etwas knarrt oder quietscht oder sowas knarzt, heißt einfach, weißt du, stell dir was anderes vor. Stell dir vor, du laufst in so ein altes Haus, wo so ein Holzboden hat.
2: Du wolltest sagen, nee, du läufst in ein altes Heim. Ich fühle mich schon wie ein Ausländer wieder hier. Also wenn
3: Nein. Stell dir von diesem alten Haus diesen Holzboden vor, wenn du drüber läufst und der macht diese Geräusche, da sagt man Gnaze und jetzt sind wir raus. Schönen Abend noch, bis morgen.
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1: Das Wetter für uns in Baden-Württemberg, aktuell 18 Grad in Tübingen, auch in Maulbronn im Enzkreis und in Sachsenheim im Kreis Ludwigsburg sind es 19 Grad. Die Sonne zeigt sich heute nicht mehr und es bleibt weiterhin bewölkt, aber trocken. Morgen nochmal durchwachsen, es wird auch nochmal nass. Am Wochenende wird es dann wieder sommerlicher. 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Ihr steht in den Baustellen und dazu kommt aktuell B14 Stuttgart Richtung Backnang zwischen Stuttgart Ost und Kappelbergtunnel 4 Kilometer Stau. B10 Stuttgart zwischen Löwentor und Friedrichswald 2 Kilometer Stau und A8 München Richtung Karlsruhe zwischen Stuttgart Flughafen Messe und Kreuz Stuttgart 4 Kilometer Stop and Go. Hier eine Viertelstunde plus. Eure Staus, eure Blitzer, immer kostenlos 0800 24 7 107.7. Kommt gut an! 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
1: Mit den meisten 80ern und 90ern geht's weiter jetzt von Kiss, I Was Made for Loving You. Ich bin Nicole. Schön, dass ihr mit dabei seid. Schönen Dienstagnachmittag euch.
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kann auch. Irgendwie habe ich Kopfweh. Das liegt bestimmt am Wetter. Dann doch heute, oder? So ein Umschwung, 10 Grad weniger. Morgen wird es nochmal ein Ticken kühler, aber am Wochenende schon wieder besser. Wir stehen das zusammen durch. So lang mit bestem Rock und Pop hier bei der 977. Es ist 5:45 und das sind Ultravox.

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5: Deutschlandweit sind die Menschen in Erfurt anscheinend am glücklichsten. Eins unserer Themen jetzt. Es ist Dienstagabend, 18 Uhr.
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6: Schönen guten Abend. Stuttgart 21 wird womöglich erst Ende 2031 eröffnet. Schuld sollen Versäumnisse der Bahn bei der Digitalisierung sein. Ein Treppenwitz der Geschichte sei es, falls das Projekt zunächst ohne Digitalisierung stattfindet, sagte Ministerpräsident Özdemir. Und Stuttgarts Oberbürgermeister Nopper sagte der neuen 107.7:
7: Wenn die Medienberichte zutreffen, dann ist dies ein Fiasko für Stuttgart 21 und für Stuttgart. Die neue Bahnchefin Evelyn Paller muss Tabula rasa machen. Die Deutsche Bahn muss nunmehr mit ganzer Kraft unter Beweis stellen, dass sie doch Großprojekte kann.
6: Letztes Jahr sind in Deutschland so viele politisch motivierte Straftaten registriert worden wie noch nie. Laut Bundeskriminalamt waren es knapp 86.000. Laut Innenminister Dobrindt hat sich die Zahl in den vergangenen 10 Jahren verdoppelt. Bei etwa der Hälfte der Straftaten waren es rechtsextreme oder rechte Täter. Den größten Anstieg gab es im linksextremen Bereich. Bei den Gewalttaten gab es dort ein Plus von fast 43% im Vergleich zu 2024. Und nun weitere Meldungen in Kürze. Erfurt ist die Stadt mit den glücklichsten Einwohnern in Deutschland. Im Städte-Ranking des Glücksatlas belegte Erfurt zum ersten Mal Platz 1. Dahinter folgen Augsburg und Düsseldorf. Laut der Studie ist die Lebenszufriedenheit in den Großstädten auch generell weiter gewachsen. In Deutschland gibt es immer weniger Bäckereien. Laut Zentralverband des Bäckerhandwerks ist die Zahl der Betriebe um knapp 3% gesunken. Einen Lichtblick gibt es aber auch. Letztes Jahr wurden so viele Bäckerbetriebe neu gegründet wie seit 8 Jahren nicht mehr. Die iranische Fußballnationalmannschaft muss bei der Fußball-WM wohl ohne eigene Fans in den US-Stadien auskommen. Laut iranischem Verband wurden die zugeteilten Tickets kurz vor Turnierstart wieder entzogen. Zuvor hatte es vor dem Hintergrund des Irankriegs schon andere Hürden gegeben, etwa bei den US-Visa.
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5: Das Wetter für uns in Baden-Württemberg, ja. Heute bleibt es trocken, aber weiterhin bewölkt. Morgen auch wieder durchwachsen und sogar noch mal einen Ticken kühler. Der Ausblick für morgen, maximal 16 Grad in Großbottwar im Kreis Ludwigsburg, 14 in Reutlingen und maximal nur 12 Grad in Sigmaringen morgen. Am Wochenende fängt sich das Wetter wieder, dann gibt es wieder mehr Sonne. Nürtinger Maientag. 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Freut euch auf den farbenfrohen Festumzug am Samstag. 18.02 Uhr, die neue 107.7 Verkehrsservice und es ist ein Verkehrsschild auf der Straße. Auf der A81 Heilbronn Richtung Stuttgart zwischen Ludwigsburg Süd und Stuttgart Zuffenhausen. Auf der rechten Spur bitte fahrt vorsichtig. Außerdem eine Viertelstunde plus beim Engelbergtunnel. A81 Heilbronn Richtung Stuttgart zwischen Stuttgart Zuffenhausen und Dreieck Leonberg. Dann steht ihr noch länger B10 in Stuttgart in der Uferstraße zwischen dem Dreieck Neckarpark und Hedelfingen. Hier 3 Kilometer Stau. 4 Kilometer sind es bei der B14 Stuttgart Richtung Backnang zwischen Stuttgart Ost und dem Kappelbergtunnel und 1 Stunde plus A8 Stuttgart Richtung München und zwar zwischen Merklingen und Ulm Ost. Da gab es einen Unfall, deswegen hier 8 Kilometer Stau. Eure Staus, eure Blitzer, immer kostenlos 0800 24 7 107.7. Kommt gut an. 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
5: 90er von Michael Jackson gibt's. Gleich davor noch Linkin Park und jetzt Classic Rock aus den 80ern von Pink Floyd. Ich bin Nicole. Christian Krack ist ab morgen wieder am Start.
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0: war euer erster Job? Bei ganz vielen, ja, Zeitung austragen oder Pizzalieferant. John Bon Jovi hat bei seinem ersten Job einen spektakulären Moment mitbekommen und dieser Song hat damit zu tun.
1: 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Kennst du Under Pressure? Die Geschichte hinter diesem Song? 1981. John Bon Jovi ist gerade 19 geworden und braucht dringend Geld. Deswegen jobbt er in den Power Station Studios in New York. Ein Traumjob für ihn, denn immer abends kann er seine ersten eigenen Songs aufnehmen. Heute allerdings ist es ein stressiger Tag. Queen und David Bowie haben sich für eine Jam-Session angemeldet. Und dabei läuft überhaupt nichts nach Plan. Durch die Glasscheibe kann John Bon Jovi beobachten, wie sich die Musiker unterhalten. Und vor allem David Bowie ist überhaupt nicht zufrieden. Irgendwann geben die Musiker auf, spielen ziellos mit ihren Instrumenten. John Bon Jovi wird Zeuge, wie das erste Mal überhaupt durch einen Zufall diese Melodie erklingt. Einige Monate später wird der Song Platz 1 in Großbritannien werden. Queen und David Bowie. Under Pressure.
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8: Das Wetter für uns in Baden-Württemberg. Aktuell noch 17 Grad in Sulzbach an der Mur, kühlt heute Nacht auf 10 runter. In Esslingen 18 Grad, da kühlt es auf 11 Grad runter. Und in Karlsruhe 19 Grad, da kühlt es auch auf 11 Grad runter heute Nacht. Morgen wird es dann nochmal ein Ticken kühler und weiterhin durchwachsen, auch mit Regen. Am Wochenende dann wieder sommerlicher. 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Es gab einen Unfall auf der A8 Stuttgart Richtung München zwischen Merklingen und Ulm-Ost. Aber gute Nachrichten, die Unfallstelle ist jetzt geräumt. Hier nur noch 6 Kilometer Stau. Und ein bisschen länger braucht ihr noch auf der A81 Richtung Stuttgart zwischen Stuttgart-Zuffenhausen und Dreieck Leonberg bei der Baustelle. 3 Kilometer Stop and Go. Außerdem hat ETM einen Blitzer gesehen in Herrenberg. Ortsausfahrt Richtung Hildritzhausen, da sind 50 erlaubt. Danke dir, ETM, fürs Melden. Eure Staus, eure Blitzer, immer kostenlos 0800 24 7 1077. Kommt gut an. 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
8: 90er von Metallica habe ich gleich für euch. Außerdem Lenny Kravitz und jetzt aus den 80ern die Ärzte mit Westerland. Ich bin Nicole. Schönen Dienstagabend.
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2: Die beliebtesten Babynamen sind in Deutschland weiterhin Sophia und Noah. Eins unserer Themen jetzt. Es ist Dienstagabend, 19 Uhr.
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4: Schönen guten Abend. Stuttgart 21 wird womöglich erst Ende 2031 eröffnet. Schuld sollen Versäumnisse der Bahn bei der Digitalisierung sein. Ein Treppenwitz der Geschichte sei es, falls das Projekt zunächst ohne Digitalisierung stattfindet, sagte Ministerpräsident Özdemir. Und Stuttgarts Oberbürgermeister Noppa sagte der neuen 107.7.
5: Wenn die Medienberichte zutreffen, dann ist dies ein Fiasko für Stuttgart 21 und für Stuttgart. Die neue Bahnchefin Evelyn Paller muss Tabula rasa machen. Die Deutsche Bahn muss nunmehr mit ganzer Kraft unter Beweis stellen, dass sie doch Großprojekte kann.
4: Letztes Jahr sind in Deutschland so viele politisch motivierte Straftaten registriert worden wie noch nie. Laut Bundeskriminalamt waren es knapp 86.000. Laut Innenminister Dobrindt hat sich die Zahl in den vergangenen 10 Jahren verdoppelt. Bei etwa der Hälfte der Straftaten waren es rechtsextreme oder rechte Täter. Den größten Anstieg gab es im linksextremen Bereich. Und nun weitere Meldungen in Kürze. In Europa gibt es weiter viele Drogentote. Nach neuesten Zahlen der Europäischen Drogenagentur starben 2024 mindestens 7.600 Menschen an einer Überdosis. Jede Woche gibt es neue, vergleichsweise günstige und oft hochwirksame Stoffe, heißt es. Die iranische Fußballnationalmannschaft muss bei der Fußball-WM wohl ohne eigene Fans in den US-Stadien auskommen. Laut iranischem Verband wurden die zugeteilten Tickets kurz vor Turnierstart wieder entzogen. Wegen des Iran-Krieges hat es zuvor schon Hürden bei den US-Visa gegeben. Sophia und Noah bleiben in Deutschland die beliebtesten Babynamen. Das hat die Gesellschaft für deutsche Sprache mitgeteilt. Bei den Mädchen landen Emma und Emilia auf den Plätzen 2 und 3. Bei den Jungs sind auch Matteo und Theo hoch im Kurs.
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2: Das Wetter für uns in Baden-Württemberg. Aktuell 15 Grad in Geislingen an der Steige im Kreis Köppingen. 17 sind es in Herrenberg, 18 in Baden-Baden. Morgen wird es dann nochmal durchwachsen, auch mit Regen und sogar nochmal einen Ticken kühler als heute. Am Wochenende dann wieder mehr Sonne. 19:03 Uhr, die neue 107.7 Verkehrsservice. Eine Meldung habe ich für euch. Bitte passt auf, Rehe sind unterwegs. Auf der A81 Heilbronn-Würzburg zwischen Möckmühl und Osterburken. Wenn ihr sonst noch was gesehen habt, Staus, Blitzer, gerne melden. Immer kostenlos 0800 24 7077. Kommt gut an.
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2: Ja, und auf dem Weg zum Sport oder Einkaufen oder zu Hause beim Abendessen, was immer passt, sind die meisten 80er und 90er. Und die bekommt ihr bei uns jetzt von Foreigner. Ich bin Nicole. Hi.
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0: Kenny Loggins um 19.24 Uhr bei der 977. Ich hoffe, ihr habt einen schönen Dienstagabend. Für den habe ich jetzt für euch den King of Pop. Und Michael Jackson, der war ja schon so ein sonderbarer Typ, ne? Also, ja. Gut, aber der ist auch unter Umständen aufgewachsen. Die können wir uns ja überhaupt nicht vorstellen. Ja, immer im Rampenlicht, immer unter Druck. Und deswegen waren seine Wünsche für ihn unerreichbar, für uns super banal.
1: It's my dream to go in a supermarket and just shop and be like everybody else and put things in a basket, because I can't do it.
0: Ja, er wollte einfach nur einkaufen gehen im Supermarkt. Klar, hat er nie gemacht. Außer einmal, da hat er wirklich einen ganzen Supermarkt gemietet und seine Mitarbeiter taten dann so, als seien sie andere Kunden. Und dann ist er da so rumgelaufen und es gibt so ein Video davon, wie er aber natürlich seine Handschuhe anhat und alles. Ach ja, hier ist sein 80er für euch. Schönen Dienstagabend, ihr hört die neue 107.7 mit Bestem Rock.

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1: Das Wetter für uns in Baden-Württemberg. Ja, der Sommer macht eine Pause. Es ist jetzt erstmal durchwachsen. Morgen früh dann vor allem unbedingt bitte eine gute Jacke anziehen. Es wird nämlich nochmal nass und auch nochmal etwas kühler. Morgen nur maximal 16 Grad in Illingen im Enzkreis, in Pforzheim 15 und in Stuttgart auch maximal 16 Grad morgen. 19.30 Uhr, die neue 107.7 Verkehrsservice und ihr kommt überall entspannt durch. Ich habe keine Meldungen für euch. Wenn ihr jetzt aber noch was gesehen habt, dann gerne melden. Immer kostenlos 0800 24 7 107.7. Kommt gut an.
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1: Dienstagabend und wir haben für euch die meisten 80er und 90er jetzt von Corey Hart, Sunglasses at Night. Ich bin Nicole. Schön, dass ihr mit dabei seid.
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Schweizer Rock und Pop hier bei der 977. Es ist 20 vor 8 und Christian Krack, der freut sich schon, der ist morgen wieder zurück. Und hier ist jetzt für euch aus den 80ern Whitesnake. Here I go again. Entspannten Dienstagabend.

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4: Übermorgen ist es soweit, dann startet die Fußball-WM. Und obwohl ganz viele Spiele ja spät angepfiffen werden, möchten viele Public Viewing. Eins unserer Themen jetzt. Es ist Dienstagabend, 20 Uhr.
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6: Schönen guten Abend. Stuttgart 21 wird womöglich erst Ende 2031 eröffnet. Schuld sollen Versäumnisse der Bahn bei der Digitalisierung sein. Ein Treppenwitz der Geschichte sei es, falls das Projekt zunächst ohne Digitalisierung stattfindet, sagte Ministerpräsident Özdemir. Und Stuttgarts Oberbürgermeister Noppa sagte der neuen 107.7.
7: Wenn die Medienberichte zutreffen, dann ist dies ein Fiasko für Stuttgart 21 und für Stuttgart.

0: Neue Bahnchefin Evelyn Paller muss Tabula rasa machen. Die Deutsche Bahn muss nunmehr mit ganzer Kraft unter Beweis stellen, dass sie doch Großprojekte kann.
1: Neuer Rekord bei den politisch motivierten Straftaten in Deutschland. Laut Bundeskriminalamt waren es im letzten Jahr knapp 86.000 Fälle, gut 1.600 mehr als 2024 und doppelt so viele wie noch vor 10 Jahren. Die meisten Täter stammen aus der rechten oder rechtsextremen Szene. Den größten Anstieg gab es jedoch bei Delikten aus der linken Szene. Und nun weitere Meldungen in Kürze. Nach dem großflächigen Stromausfall in Reutlingen läuft die Versorgung nun wieder größtenteils. Bei den Ermittlungen gibt's allerdings noch keinen Durchbruch. Vermutlich stecken Brandstifter hinter dem Blackout. Bislang hat sich aber niemand zu der Tat bekannt. Immer weniger Deutsche wandern in die USA aus. Knapp 8.900 waren es im letzten Jahr. Laut dem Statistischen Bundesamt ist das ein neuer Tiefststand innerhalb der letzten 20 Jahre. Ein Grund dürfte die politische Lage in den USA unter Donald Trump sein. Im Gegensatz zur Winter-WM in Katar vor 4 Jahren spielt Public Viewing wieder eine deutlich größere Rolle. Fast die Hälfte der Menschen hierzulande möchte die Spiele zusammen mit anderen verfolgen, so eine aktuelle Umfrage. Der Hotel- und Gaststättenverband spricht im Interview mit uns von einem Highlight, das für mehr Umsatz sorgt.
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3: Das Wetter für uns in Baden-Württemberg. Ich fange mal mit den guten Nachrichten an. Es bleibt nicht lange so durchwachsen. Ja, am Wochenende gibt es schon wieder mehr Sonne. Morgen aber erstmal noch Regen und nochmal ein Ticken kühler. In Wilmsheim im Enzkreis nur maximal 14 Grad. In Ludwigsburg morgen 16 Grad. In Dietenheim im Alb-Donau-Kreis morgen maximal 13 Grad. 3, die neue 107.7 Verkehrsservice. Ich habe aktuell keine Meldungen für euch. Ihr kommt überall entspannt durch. Wenn ihr noch was gesehen habt, Staus, Blitzer, gerne melden. Immer kostenlos 0800 24 7 107.7. Gute Fahrt euch!
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1: Im Studio Lisa Schwarzkopf. Schönen guten Abend. Stuttgart 21 wird womöglich erst Ende 2031 eröffnet. Schuld sollen Versäumnisse der Bahn bei der Digitalisierung sein. Ein Treppenwitz der Geschichte sei es, falls das Projekt zunächst ohne Digitalisierung stattfindet, sagte Ministerpräsident Özdemir. Und Stuttgarts Oberbürgermeister Nopper sagte der neuen 107.7.
2: Wenn die Medienberichte zutreffen, dann ist dies ein Fiasko für Stuttgart 21 und für Stuttgart. Die neue Bahnchefin Evelyn Paller muss Tabula rasa machen. Die Deutsche Bahn muss nunmehr mit ganzer Kraft unter Beweis stellen, dass sie doch Großprojekte kann.
1: Letztes Jahr sind in Deutschland so viele politisch motivierte Straftaten registriert worden wie noch nie. Laut Bundeskriminalamt waren es knapp 86.000. Laut Innenminister Dobrindt hat sich die Zahl in den vergangenen 10 Jahren verdoppelt. Bei etwa der Hälfte der Straftaten waren es rechtsextreme oder rechte Täter. Den größten Anstieg gab es im linksextremen Bereich. Und nun weitere Meldungen in Kürze. Die Europäische Drogenagentur warnt

0: von neuen Designerdrogen. Der Markt verändert sich demnach rasant und wird unberechenbarer. Jede Woche gibt es neue, vergleichsweise günstige und oft hochwirksame Stoffe. Ebenso sind aber auch klassische Drogen wie Kokain weiter stark verbreitet. Mal eben eine Nachricht checken oder jemanden anrufen. Das Handy am Steuer ist für viele eine gefährliche Angewohnheit geworden. Laut einer ADAC-Umfrage hatte mehr als die Hälfte der Autofahrer während der Fahrt schon mal das Handy in der Hand. Das Unfallrisiko werde häufig unterschätzt, so der ADAC. Eine Möwe hat bei Kiel für Aufregung gesorgt. Das Tier fischte einen tennisballgroßen Phosphorklumpen aus dem Wasser und ließ ihn auf einen Badesteg fallen. Die Überreste aus dem Zweiten Weltkrieg hatten sich dann selbst entzündet. Verletzt wurde niemand.
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1: Im Studio Gisa Weber, schönen guten Abend. Letztes Jahr sind in Deutschland so viele politisch motivierte Straftaten registriert worden wie noch nie. Laut Bundeskriminalamt waren es knapp 86.000. Bei etwa der Hälfte der Straftaten waren es rechtsextreme oder rechte Täter. Den größten Anstieg gab es im linksextremen Bereich. Bundesinnenminister Alexander Dobrindt.
2: Das zeigt auch wiederholt deutlich, dass eine sehr große und die größte Gefahr natürlich vom Rechtsextremismus ausgeht. Eindrucksvoll aber wird klar, dass die linke Szene deutlich mobilisiert.
1: Stuttgart 21 wird womöglich erst Ende 2031 eröffnet. Schuld sollen Versäumnisse der Bahn bei der Digitalisierung sein. Ein Treppenwitz der Geschichte sei es, falls das Projekt zunächst ohne Digitalisierung stattfindet, sagte Ministerpräsident Özdemir. Und Stuttgarts Oberbürgermeister Nopper sagte der neuen 107.7:
3: Wenn die Medienberichte zutreffen, dann ist dies ein Fiasko für Stuttgart 21 und für Stuttgart. Die neue Bahnchefin Evelyn Paller muss Tabula rasa machen. Die Deutsche Bahn muss nunmehr mit ganzer Kraft unter Beweis stellen, dass sie doch Großprojekte kann.
1: Und nun weitere Meldungen in Kürze. Nach dem großflächigen Stromausfall im baden-württembergischen Reutlingen läuft die Versorgung nun wieder größtenteils. Bei den Ermittlungen gibt es allerdings noch keinen Durchbruch. Vermutlich stecken Brandstifter hinter dem Blackout. Bislang hat sich aber niemand zu der Tat bekannt. In keiner anderen Großstadt sind die Menschen so glücklich wie in Erfurt. Das zeigt der neue Glücksatlas. Die Stadt punktet vor allem mit günstigen Mieten und einer guten wirtschaftlichen Lage. Auf Erfurt folgen Augsburg und Düsseldorf in dem Ranking. Schlusslicht ist Rostock. Die DFB-Frauen haben ihr letztes Qualifikationsspiel für die WM kommendes Jahr in Brasilien gewonnen. Gegen den Tabellenletzten Slowenien setzte sich die Mannschaft 2:0 durch. Für die Weltmeisterschaft qualifiziert hatte sich das deutsche Team schon.

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Kennst du? Die Geschichte hinter diesem Song? 1982. US-Schauspieler und Produzent Sylvester Stallone ist auf der Suche nach dem Soundtrack zu seinem neuen Film Rocky 3. Auf dem Weg zu einem Geschäftstermin hört er im Radio den Song Poor Man's Son von Survivor. Genau so etwas will er haben. Er ruft das Management der Band an und fragt nach, könnt ihr mir genau so etwas schreiben? Ich will das. Die Band ist einverstanden und schreibt nicht nur einen Soundtrack, sondern ihren größten Erfolg, Eye of the Tiger.

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Kennst du die Geschichte hinter diesem Song? Es ist 2015. David Draiman und seine Bandkollegen von Disturbed sind gerade fertig mit den Aufnahmen für ihr neues Album Immortalized. Doch ein Song soll noch auf die Platte. Die Frage ist nur, welcher? Plötzlich hat Schlagzeuger Mike Rangren eine Idee. Wie wäre es, sagt er, wenn wir diesen Klassiker aus den 60ern covern? Hello darkness, my old friend. Es folgt die längste Aufnahmesession in der Geschichte der Band. Es wird improvisiert und experimentiert. And in the naked light I saw 10,000 people maybe. Nach Tagen im Aufnahmestudio entsteht eine vollkommen neue Version von Sound of Silence. Der Song wird auf YouTube mehr als 600 Millionen Mal geklickt. Und kurze Zeit später bekommt die Band eine E-Mail von Ursongwriter Paul Simon. Er macht den Rockern ein großes Kompliment, denn er liebt den Song. Sound of Silence ist Teil von bestem Rock und Pop. 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

0: 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Kennst du Just don't ask me die Geschichte hinter diesem Song?
1: 1987. Susan Vega läuft durchs Treppenhaus nach Hause in ihre Wohnung. Direkt am Briefkasten begegnet ihr ein kleiner Junge. Das muss Luca sein, denkt sie. Einige Wochen vorher war ein Paket mit Spielzeug bei ihr gelandet, das an einen Luca adressiert war. Hallo, sagt sie. Hallo, sagt der Junge schnell und verschwindet. Dieses Erlebnis inspiriert sie zu einem Song über ein misshandeltes Kind. Ich heiße Luca, ich wohne im zweiten Stock. Wenn du was hörst spät in der Nacht, irgendeinen Krach, irgendeinen Kampf, dann frag mich bloß nicht, was es war. Susan Vega, Luca.
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